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8: Ich bin Jerome Nussbaum. Die Wahlen in Berlin und Mecklenburg-Vorpommern sind entschieden. Seit der Nacht steht fest, dass es die CDU nicht wieder in den Landtag von Schwerin schafft. Sie kamen auf nur 4,9% der Stimmen. Schon kurz nach der ersten Prognose gab Bundeskanzler Merz sein Statement ab.
2: Heute haben wir 2 Wahlen erlebt mit sehr unterschiedlichen Ergebnissen. Das Ergebnis in Mecklenburg-Vorpommern können wir nicht schönreden. Es ist ein Desaster. Die CDU hat gekämpft, aber es ist am Ende die CDU zerrieben worden in der Zuspitzung zwischen SPD und AfD.
8: Wahlsieger in Mecklenburg-Vorpommern ist die AfD mit gut 38%, gefolgt von der SPD mit 35,5%. Damit wird wohl Ministerpräsidentin Schwesig weiter regieren können, bräuchte aber zusätzlich zu den Linken für eine Mehrheit noch die Grünen. In Berlin kommt die CDU immerhin auf Platz 2 mit 18,8%. Der Wahlsieg geht aber an die Linke mit Spitzenkandidatin Ehralp. Sie erreichte 25,7% der Stimmen. Berlins langjährige Regierungspartei SPD schafft es nur auf 12,1%. Spitzenkandidat Krach.
3: Das ist eine Zäsur für die Berliner SPD, denn wir waren Jahrzehnte die Berlin-Partei.
12: Und heute kann man definitiv nicht mehr sagen, dass wir sie sind.
8: Um mit der Linken regieren zu können, bräuchte es in den Sondierungsgesprächen einen Kompromiss zu den von der Linken geforderten Enteignung der Wohnungsunternehmen. Krach hatte das zuletzt abgelehnt. In Russland hat es bei der Parlamentswahl keine Überraschung gegeben. Die Kreml-Partei Geeintes Russland wurde nach ersten Hochrechnungen mit 57% der Stimmen zur Wahlsiegerin erklärt. Oppositionskräfte durften sich nicht beteiligen, stattdessen nur Parteien, die loyal zu Staatschef Putin stehen. Aus Moskau wurden Probleme mit dem elektronischen Wahlsystem gemeldet. Von Cyberangriffen ist dort die Rede. Der frühere Bundesverkehrsminister Scheuer muss sich wegen der gescheiterten Pkw-Maut vor dem Landgericht Berlin verantworten. Es geht um seine Aussagen vor dem Untersuchungsausschuss.
14: Die Staatsanwaltschaft hatte nach mehreren Strafanzeigen von Privatpersonen ermittelt und Anklage gegen Scheuer erhoben. Ihm wird vorgeworfen, im Untersuchungsausschuss des Bundestags gelogen zu haben. Er hatte damals beteuert, sich nicht an ein Angebot der Mautbetreiberfirmen erinnern zu können, mit der Vertragsunterzeichnung zu warten, bis ein Urteil des Europäischen Gerichtshofs vorliegt. Neben Scheuer muss sich auch sein damaliger Staatssekretär Schulz wegen Falschaussage verantworten. Ulrike Klein, Redaktion.
8: In der ersten Fußball-Bundesliga hat Bayer Leverkusen mit 2:0 gegen RB Leipzig gewonnen. Außerdem besiegte Paderborn Hoffenheim mit 3:1. Schalke und Elversberg trennten sich 0:0. In der zweiten Liga kamen Energie Cottbus und St. Pauli auf ein 1:1 Unentschieden und Bielefeld und Heidenheim auf ein 2:2. Hannover konnte sich mit 2:1 gegen Bochum durchsetzen.
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8: Heute wird es in der Nordosthälfte überwiegend stark bewölkt bleiben. Dazu gibt es Schauer und einzelne Gewitter. In der Südwesthälfte wird es dagegen freundlich sein, teils mit viel Sonnenschein und es bleibt trocken. Die Höchstwerte liegen zwischen 16 und 20 Grad. Im Südwesten bei Werten zwischen 19 und 23 Grad.
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8: Ich bin Jerome Nussbaum. Die Wahlen in Berlin und Mecklenburg-Vorpommern sind entschieden. Seit der Nacht steht fest, dass es die CDU nicht wieder in den Landtag von Schwerin schafft. Sie kam auf nur 4,9% der Stimmen. Schon kurz nach der ersten Prognose gab Bundeskanzler Merz sein Statement ab.
6: Heute haben wir 2 Wahlen erlebt mit sehr unterschiedlichen Ergebnissen. Das Ergebnis in Mecklenburg-Vorpommern können wir nicht schönreden. Es ist ein Desaster. Die CDU hat gekämpft, aber es ist am Ende die CDU zerrieben worden in der Zuspitzung zwischen SPD und AfD.
8: Wahlsieger in Mecklenburg-Vorpommern ist die AfD mit gut 38%, gefolgt von der SPD mit 35,5%. Damit wird wohl Ministerpräsidentin Schwesig weiter regieren können, bräuchte aber zusätzlich zu den Linken für eine Mehrheit noch die Grünen. In Berlin kommt die CDU immerhin auf Platz 2 mit 18,8%. Der Wahlsieg geht aber an die Linke mit Spitzenkandidatin Ehralb. Sie erreichte 25,7% der Stimmen. Berlins langjährige Regierungspartei SPD schafft es nur auf 12,1%. Spitzenkandidat Krach.
3: Das ist eine Zäsur für die Berliner SPD, denn wir waren Jahre, Jahrzehnte die Berlin-Partei.
12: Und heute kann man definitiv nicht mehr sagen, dass wir sie sind.
8: Um mit der Linken regieren zu können, bräuchte es in den Sondierungsgesprächen einen Kompromiss zu den von der Linken geforderten Enteignung der Wohnungsunternehmen. Krach hatte das zuletzt abgelehnt. In Russland hat es bei der Parlamentswahl keine Überraschung gegeben. Die Kreml-Partei Geeintes Russland wurde nach ersten Hochrechnungen mit 57% der Stimmen zur Wahlsiegerin erklärt. Oppositionskräfte durften sich nicht beteiligen, stattdessen nur Parteien, die loyal zu Staatschef Putin stehen. Aus Moskau wurden Probleme mit dem elektronischen Wahlsystem gemeldet. Von Cyberangriffen ist dort die Rede. Der frühere Bundesverkehrsminister Scheuer muss sich wegen der gescheiterten Pkw-Maut vor dem Landgericht Berlin verantworten. Es geht um seine Aussagen vor dem Untersuchungsausschuss.
14: Die Staatsanwaltschaft hatte nach mehreren Strafanzeigen von Privatpersonen ermittelt und Anklage gegen Scheuer erhoben. Ihm wird vorgeworfen, im Untersuchungsausschuss des Bundestags gelogen zu haben. Er hatte damals beteuert, sich nicht an ein Angebot der Mautbetreiberfirmen erinnern zu können, mit der Vertragsunterzeichnung zu warten, bis ein Urteil des Europäischen Gerichtshofs vorliegt. Neben Scheuer muss sich auch sein damaliger Staatssekretär Schulz wegen Falschaussage verantworten. Ulrike Klein, Redaktion.
8: In der ersten Fußball-Bundesliga hat Bayer Leverkusen mit 2:0 gegen RB Leipzig gewonnen. Außerdem besiegte Paderborn Hoffenheim mit 3:1. Schalke und Elversberg trennten sich 0:0. In der zweiten Liga kamen Energie Cottbus und St. Pauli auf ein 1:1 Unentschieden und Bielefeld und Heidenheim auf ein 2:2. Hannover konnte sich mit 2:1 gegen Bochum durchsetzen.
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8: Heute wird es in der Nordosthälfte überwiegend stark bewölkt bleiben. Dazu gibt es Schauer und einzelne Gewitter. In der Südwesthälfte wird es dagegen freundlich sein, teils mit viel Sonnenschein und es bleibt trocken. Die Höchstwerte liegen zwischen 16 und 20 Grad, im Südwesten bei Werten zwischen 19 und 23 Grad.
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10: Ich bin Jerome Nussbaum. Die Wahlen in Berlin und Mecklenburg-Vorpommern sind entschieden. Seit der Nacht steht fest, dass es die CDU nicht wieder in den Landtag von Schwerin schafft. Sie kam auf nur 4,9% der Stimmen. Schon kurz nach der ersten Prognose gab Bundeskanzler Merz sein Statement ab.
2: Heute haben wir 2 Wahlen erlebt mit sehr unterschiedlichen Ergebnissen. Das Ergebnis in Mecklenburg-Vorpommern können wir nicht schönreden. Es ist ein Desaster. Die CDU hat gekämpft, aber es ist am Ende die CDU zerrieben worden in der Zuspitzung zwischen SPD und AfD.
10: Wahlsieger in Mecklenburg-Vorpommern ist die AfD mit gut 38%, gefolgt von der SPD mit 35,5%. Damit wird wohl Ministerpräsidentin Schwesig weiter regieren können, bräuchte aber zusätzlich zu den Linken für eine Mehrheit noch die Grünen. In Berlin kommt die CDU immerhin auf Platz 2 mit 18,8%. Der Wahlsieg geht aber an die Linke mit Spitzenkandidatin Ehralb. Sie erreichte 25,7% der Stimmen. Berlins langjährige Regierungspartei SPD schafft es nur auf 12,1%. Spitzenkandidat Krach.
3: Das ist eine Zäsur für die Berliner SPD, denn wir waren Jahre, Jahrzehnte die Berlin-Partei.
4: Und heute kann man definitiv nicht mehr sagen, dass wir sie sind.
10: Um mit der Linken regieren zu können, bräuchte es in den Sondierungsgesprächen einen Kompromiss zu den von der Linken geforderten Enteignung der Wohnungsunternehmen. Krach hatte das zuletzt abgelehnt. In Russland hat es bei der Parlamentswahl keine Überraschung gegeben. Die Kreml-Partei Geeintes Russland wurde nach ersten Hochrechnungen mit 57% der Stimmen zur Wahlsiegerin erklärt. Oppositionskräfte durften sich nicht beteiligen, stattdessen nur Parteien, die loyal zu Staatschef Putin stehen. Aus Moskau wurden Probleme mit dem elektronischen Wahlsystem gemeldet. Von Cyberangriffen ist dort die Rede. Der frühere Bundesverkehrsminister Scheuer muss sich wegen der gescheiterten Pkw-Maut vor dem Landgericht Berlin verantworten. Es geht um seine Aussagen vor dem Untersuchungsausschuss.
12: Die Staatsanwaltschaft hatte nach mehreren Strafanzeigen von Privatpersonen ermittelt und Anklage gegen Scheuer erhoben. Ihm wird vorgeworfen, im Untersuchungsausschuss des Bundestags gelogen zu haben. Er hatte damals beteuert, sich nicht an ein Angebot der Mautbetreiberfirmen erinnern zu können, mit der Vertragsunterzeichnung zu warten, bis ein Urteil des Europäischen Gerichtshofs vorliegt. Neben Scheuer muss sich auch sein damaliger Staatssekretär Schulz wegen Falschaussage verantworten. Ulrike Klein, Redaktion.
10: In der ersten Fußball-Bundesliga hat Bayer Leverkusen mit 2:0 gegen RB Leipzig gewonnen. Außerdem besiegte Paderborn Hoffenheim mit 3:1. Schalke und Elversberg trennten sich 0:0. In der zweiten Liga kamen Energie Cottbus und St. Pauli auf ein 1:1 Unentschieden und Bielefeld und Heidenheim auf ein 2:2. Hannover konnte sich mit 2:1 gegen Bochum durchsetzen.
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10: Heute wird es in der Nordosthälfte überwiegend stark bewölkt bleiben. Dazu gibt es Schauer und einzelne Gewitter. In der Südwesthälfte wird es dagegen freundlich sein, teils mit viel Sonnenschein und es bleibt trocken. Die Höchstwerte liegen zwischen 16 und 20 Grad, im Südwesten bei Werten zwischen 19 und 23 Grad.
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6: Ich bin Jerome Nussbaum. Die Wahlen in Berlin und Mecklenburg-Vorpommern sind entschieden. Seit der Nacht steht fest, dass es die CDU nicht wieder in den Landtag von Schwerin schafft. Sie kam auf nur 4,9% der Stimmen. Schon kurz nach der ersten Prognose gab Bundeskanzler Merz sein Statement ab.
2: Heute haben wir 2 Wahlen erlebt mit sehr unterschiedlichen Ergebnissen. Das Ergebnis in Mecklenburg-Vorpommern können wir nicht schönreden. Es ist ein Desaster. Die CDU hat gekämpft, aber es ist am Ende die CDU zerrieben worden in der Zuspitzung zwischen SPD und AfD.
6: Wahlsieger in Mecklenburg-Vorpommern ist die AfD mit gut 38%, gefolgt von der SPD mit 35,5%. Damit wird wohl Ministerpräsidentin Schwesig weiter regieren können, bräuchte aber zusätzlich zu den Linken für eine Mehrheit noch die Grünen. In Berlin kommt die CDU immerhin auf Platz 2 mit 18,8%. Der Wahlsieg geht aber an die Linke mit Spitzenkandidatin Ehralb. Sie erreichte 25,7% der Stimmen. Berlins langjährige Regierungspartei SPD schafft es nur auf 12,1%. Spitzenkandidat Krach.
3: Das ist eine Zäsur für die Berliner SPD, denn wir waren Jahre, Jahrzehnte die Berlin-Partei.
12: Und heute kann man definitiv nicht mehr sagen, dass wir sie sind.
6: Um mit der Linken regieren zu können, bräuchte es in den Sondierungsgesprächen einen Kompromiss zu den von der Linken geforderten Enteignung der Wohnungsunternehmen. Krach hatte das zuletzt abgelehnt. In Russland hat es bei der Parlamentswahl keine Überraschung gegeben. Die Kreml-Partei Geeintes Russland wurde nach ersten Hochrechnungen mit 57% der Stimmen zur Wahlsiegerin erklärt. Oppositionskräfte durften sich nicht beteiligen, stattdessen nur Parteien, die loyal zu Staatschef Putin stehen. Aus Moskau wurden Probleme mit dem elektronischen Wahlsystem gemeldet. Von Cyberangriffen ist dort die Rede. Der frühere Bundesverkehrsminister Scheuer muss sich wegen der gescheiterten Pkw-Maut vor dem Landgericht Berlin verantworten. Es geht um seine Aussagen vor dem Untersuchungsausschuss.
14: Die Staatsanwaltschaft hatte nach mehreren Strafanzeigen von Privatpersonen ermittelt und Anklage gegen Scheuer erhoben. Ihm wird vorgeworfen, im Untersuchungsausschuss des Bundestags gelogen zu haben. Er hatte damals beteuert, sich nicht an ein Angebot der Mautbetreiberfirmen erinnern zu können, mit der Vertragsunterzeichnung zu warten, bis ein Urteil des Europäischen Gerichtshofs vorliegt. Neben Scheuer muss sich auch sein damaliger Staatssekretär Schulz wegen Falschaussage verantworten. Ulrike Klein, Redaktion.
6: In der ersten Fußball-Bundesliga hat Bayer Leverkusen mit 2:0 gegen RB Leipzig gewonnen. Außerdem besiegte Paderborn Hoffenheim mit 3:1. Schalke und Elversberg trennten sich 0:0. In der zweiten Liga kamen Energie Cottbus und St. Pauli auf ein 1:1 Unentschieden und Bielefeld und Heidenheim auf ein 2:2. Hannover konnte sich mit 2:1 gegen Bochum durchsetzen.
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6: Heute wird es in der Nordosthälfte überwiegend stark bewölkt bleiben. Dazu gibt es Schauer und einzelne Gewitter. In der Südwesthälfte wird es dagegen freundlich sein, teils mit viel Sonnenschein und es bleibt trocken. Die Höchstwerte liegen zwischen 16 und 20 Grad, im Südwesten bei Werten zwischen 19 und 23 Grad.
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18: Ich bin Jerome Nussbaum. Die Wahlen in Berlin und Mecklenburg-Vorpommern sind entschieden. Seit der Nacht steht fest, dass es die CDU nicht wieder in den Landtag von Schwerin schafft. Sie kam auf nur 4,9% der Stimmen. Schon kurz nach der ersten Prognose gab Bundeskanzler Merz sein Statement ab.
19: Heute haben wir 2 Wahlen erlebt mit sehr unterschiedlichen Ergebnissen. Das Ergebnis in Mecklenburg-Vorpommern können wir nicht schönreden. Es ist ein Desaster. Die CDU hat gekämpft, aber es ist am Ende die CDU zerrieben worden in der Zuspitzung zwischen SPD und AfD.
18: Wahlsieger in Mecklenburg-Vorpommern ist die AfD mit gut 38%, gefolgt von der SPD mit 35,5%. Damit wird wohl Ministerpräsidentin Schwesig weiter regieren können, bräuchte aber zusätzlich zu den Linken für eine Mehrheit noch die Grünen. In Berlin kommt die CDU immerhin auf Platz 2 mit 18,8%. Der Wahlsieg geht aber an die Linke mit Spitzenkandidatin Ehralb. Sie erreichte 25,7% der Stimmen. Berlins langjährige Regierungspartei SPD schafft es nur auf 12,1%. Spitzenkandidat Krach.
20: Das ist eine Zäsur für die Berliner SPD, denn wir waren Jahre, Jahrzehnte die Berlin-Partei. Und heute kann man definitiv nicht mehr sagen, dass wir sie sind.
18: Um mit der Linken regieren zu können, bräuchte es in den Sondierungsgesprächen einen Kompromiss zu den von der Linken geforderten Enteignung der Wohnungsunternehmen. Krach hatte das zuletzt abgelehnt. In Russland hat es bei der Parlamentswahl keine Überraschung gegeben. Die Kreml-Partei Geeintes Russland wurde nach ersten Hochrechnungen mit 57% der Stimmen zur Wahlsiegerin erklärt. Oppositionskräfte durften sich nicht beteiligen, stattdessen nur Parteien, die loyal zu Staatschef Putin stehen. Aus Moskau wurden Probleme mit dem Elektro-

0: Indischen Wahlsystem gemeldet. Von Cyberangriffen ist dort die Rede. Der frühere Bundesverkehrsminister Scheuer muss sich wegen der gescheiterten Pkw-Maut vor dem Landgericht Berlin verantworten. Es geht um seine Aussagen vor dem Untersuchungsausschuss.
1: Die Staatsanwaltschaft hatte nach mehreren Strafanzeigen von Privatpersonen ermittelt und Anklage gegen Scheuer erhoben. Ihm wird vorgeworfen, im Untersuchungsausschuss des Bundestags gelogen zu haben. Er hatte damals beteuert, sich nicht an ein Angebot der Mautbetreiberfirmen erinnern zu können, mit der Vertragsunterzeichnung zu warten, bis ein Urteil des Europäischen Gerichtshofs vorliegt. Neben Scheuer muss sich auch sein damaliger Staatssekretär Schulz wegen Falschaussage verantworten. Ulrike Klein, Redaktion.
0: In der ersten Fußball-Bundesliga hat Bayer Leverkusen mit 2:0 gegen RB Leipzig gewonnen. Außerdem besiegte Paderborn Hoffenheim mit 3:1. Schalke und Elversberg teilten sich 0:0. In der zweiten Liga kamen Energie Cottbus und St. Pauli auf ein 1:1 Unentschieden und Bielefeld und Heidenheim auf ein 2:2. Hannover konnte sich mit 2:1 gegen Bochum durchsetzen.
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0: Heute wird es in der Nordosthälfte überwiegend stark bewölkt bleiben. Dazu gibt es Schauer und einzelne Gewitter. In der Südwesthälfte wird es dagegen freundlich sein, teils mit viel Sonnenschein und es bleibt trocken. Die Höchstwerte liegen zwischen 16 und 20 Grad, im Südwesten bei Werten zwischen 19 und 23 Grad.
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5: Ich bin Jerome Nussbaum. Die Wahlen in Berlin und Mecklenburg-Vorpommern sind entschieden. Seit der Nacht steht fest, dass es die CDU nicht wieder in den Landtag von Schwerin schafft. Sie kam auf nur 4,9% der Stimmen. Schon kurz nach der ersten Prognose gab Bundeskanzler Merz sein Statement ab.
2: Heute haben wir 2 Wahlen erlebt mit sehr unterschiedlichen Ergebnissen. Das Ergebnis in Mecklenburg-Vorpommern können wir nicht schönreden. Es ist ein Desaster. Die CDU hat gekämpft, aber es ist am Ende die CDU zerrieben worden in der Zuspitzung zwischen SPD und AfD.
5: Wahlsieger in Mecklenburg-Vorpommern ist die AfD mit gut 38%, gefolgt von der SPD mit 35,5%. Damit wird wohl Ministerpräsidentin Schwesig weiter regieren können, bräuchte aber zusätzlich zu den Linken für eine Mehrheit noch die Grünen. In Berlin kommt die CDU immerhin auf Platz 2 mit 18,8%. Der Wahlsieg geht aber an die Linke mit Spitzenkandidatin Ehralb. Sie erreichte 25,7% der Stimmen. Berlins langjährige Regierungspartei SPD schafft es nur auf 12,1%. Spitzenkandidat Krach.
3: Das ist eine Zäsur für die Berliner SPD, denn wir waren Jahre, Jahrzehnte die Berlin-Partei.
12: Und heute kann man definitiv nicht mehr sagen, dass wir sie sind.
5: Um mit der Linken regieren zu können, bräuchte es in den Sondierungsgesprächen einen Kompromiss zu den von der Linken geforderten Enteignung der Wohnungsunternehmen. Krach hatte das zuletzt abgelehnt. In Russland hat es bei der Parlamentswahl keine Überraschung gegeben. Die Kreml-Partei Geeintes Russland wurde nach ersten Hochrechnungen mit 57% der Stimmen zur Wahlsiegerin erklärt. Oppositionskräfte durften sich nicht beteiligen, stattdessen nur Parteien, die loyal zu Staatschef Putin stehen. Aus Moskau wurden Probleme mit dem elektronischen Wahlsystem gemeldet. Von Cyberangriffen ist dort die Rede. Der frühere Bundesverkehrsminister Scheuer muss sich wegen der gescheiterten Pkw-Maut vor dem Landgericht Berlin verantworten. Es geht um seine Aussagen vor dem Untersuchungsausschuss.
14: Die Staatsanwaltschaft hatte nach mehreren Strafanzeigen von Privatpersonen ermittelt und Anklage gegen Scheuer erhoben. Ihm wird vorgeworfen, im Untersuchungsausschuss des Bundestags gelogen zu haben. Er hatte damals beteuert, sich nicht an ein Angebot der Mautbetreiberfirmen erinnern zu können, mit der Vertragsunterzeichnung zu warten, bis ein Urteil des Europäischen Gerichtshofs vorliegt. Neben Scheuer muss sich auch sein damaliger Staatssekretär Schulz wegen Falschaussage verantworten. Ulrike Klein, Redaktion.
5: In der ersten Fußball-Bundesliga hat Bayer Leverkusen mit 2:0 gegen RB Leipzig gewonnen. Außerdem besiegte Paderborn Hoffenheim mit 3:1. Schalke und Elversberg teilten sich 0:0. In der zweiten Liga kamen Energie Cottbus und St. Pauli auf ein 1:1 Unentschieden und Bielefeld und Heidenheim auf ein 2:2. Hannover konnte sich mit 2:1 gegen Bochum durchsetzen.
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5: Heute wird es in der Nordosthälfte überwiegend stark bewölkt bleiben. Dazu gibt es Schauer und einzelne Gewitter. In der Südwesthälfte wird es dagegen freundlich sein, teils mit viel Sonnenschein und es bleibt trocken. Die Höchstwerte liegen zwischen 16 und 20 Grad, im Südwesten bei Werten zwischen 19 und 23 Grad.
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0: Arbeitsamt Jager.
1: Ja, ist da der Herr Harz?
0: Nein, hier ist das Arbeitsamt.
1: Ja, ich rufe an wegen dem Herrn Harz.
0: Wegen dem Herrn Harz rufst du an?
1: Ja, meine Mama bekommt ja jetzt das Hartz IV von euch.
0: Was möchtest du denn?
1: Na, ich will selber Hartz IV haben. Meine Mama bekommt ja ihr Taschengeld von euch.
0: Du bist viel zu klein, du bekommst kein Taschengeld von uns. Du bekommst ein Taschengeld von der Mama, nicht von uns.
1: Wie?
0: Ist die Mama da? Gib mir doch mal deine Mama.
1: Nee, die Mama ist nicht da. Die Mama ist auf Arbeit und...
0: Die Mama ist auf Arbeit und deine Mama, die bekommt Geld von uns.
1: Hat sie gesagt, dass sie Hartz IV kriegt.
0: Na, was macht denn die Mama?
1: Na, die telefoniert bei der Keuchhusten-Hotline.
0: Die Mama telefoniert bei der Keuchhusten-Hotline?
1: Ja. Na, ich habe einmal mitgehört. Wir haben doch zwei Telefone zu Hause. Und dann einmal die Mama dran. Und als gebimmelt hat, bin ich aus Versehen auch mal rangegangen. Und da sind dann immer Männer dran, die haben Husten und so. Ganz kratzig.
0: Da sind Männer dran, die haben Husten?
1: Ja, die machen dann immer so.
0: Du, ich glaube nicht, dass die Männer Husten haben.
1: Doch, so hat's.
0: Nein, da kann dann.
1: So hat's mir die Mama aber erklärt.
0: Das gibt's doch gar nicht. Gib mir mal deinen Namen. Was hat denn die Mama für eine Telefonnummer da?
1: Das der Mama ihre Telefonnummer?
0: Ja.
1: 0?
0: Ja.
1: 1?
0: Ja.
1: 9?
0: Ja.
1: 0?
0: Die Nummer brauche ich nicht, kein.
1: Das ist die
0: Keuchhusten-Hotline. Nee, warte mal, ich habe deine Nummer hier im Display stehen. Sag mal deiner Mama, sie soll sich mal bei uns melden. Kannst du ihr sagen, der Mann vom Arbeitsamt hat gesagt, sie kriegt jetzt richtig Ärger? Wir werden uns mit deiner Mama in Verbindung setzen. Weil das geht nicht, das ist nicht drin, das geht einfach nicht. So, das darf sie nicht, das ist verboten.
1: Da kannst du ruhig anrufen. Weil dann
0: ja, das mache ich.
1: Ja, dann bist du nämlich bei Antenne Bayern.
0: Wo bin ich da?
1: Bei Antenne Bayern.
0: Was für eine Sauerei! Das ist nicht wahr, oder?
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3: Ich bin Jerome Nussbaum. Die Wahlen in Berlin und Mecklenburg-Vorpommern sind entschieden. Seit der Nacht steht fest, dass es die CDU nicht wieder in den Landtag von Schwerin schafft. Sie kamen auf nur 4,9% der Stimmen. Schon kurz nach der ersten Prognose gab Bundeskanzler Merz sein Statement ab.
2: Heute haben wir 2 Wahlen erlebt mit sehr unterschiedlichen Ergebnissen. Das Ergebnis in Mecklenburg-Vorpommern können wir nicht schönreden. Es ist ein Desaster. Die CDU hat gekämpft, aber es ist am Ende die CDU zerrieben worden in der Zuspitzung zwischen SPD und AfD.
3: Wahlsieger in Mecklenburg-Vorpommern ist die AfD mit gut 38%, gefolgt von der SPD mit 35,5%. Damit wird wohl Ministerpräsidentin Schwesig weiter regieren können, bräuchte aber zusätzlich zu den Linken für eine Mehrheit noch die Grünen. In Berlin kommt die CDU immerhin auf Platz 2 mit 18,8%. Der Wahlsieg geht aber an die Linke mit Spitzenkandidatin Ehralb. Sie erreichte 25,7% der Stimmen. Berlins langjährige Regierungspartei SPD schafft es nur auf 12,1%. Spitzenkandidat Krach.
16: Das ist eine Zäsur für die Berliner SPD, denn wir waren Jahre, Jahrzehnte die Berlin-Partei.
4: Und heute kann man definitiv nicht mehr sagen, dass wir sie sind.
3: Um mit der Linken regieren zu können, bräuchte es in den Sondierungsgesprächen einen Kompromiss zu den von der Linken geforderten Enteignung der Wohnungsunternehmen. Krach hatte das zuletzt abgelehnt. In Russland hat es bei der Parlamentswahl keine Überraschung gegeben. Die Kreml-Partei Geeintes Russland wurde nach ersten Hochrechnungen mit 57% der Stimmen zur Wahlsiegerin erklärt. Oppositionskräfte durften sich nicht beteiligen, stattdessen nur Parteien, die loyal zu Staatschef Putin stehen. Aus Moskau wurden Probleme mit dem elektronischen Wahlsystem gemeldet. Von Cyberangriffen ist dort die Rede. Der frühere Bundesverkehrsminister Scheuer muss sich wegen der gescheiterten Pkw-Maut vor dem Landgericht Berlin verantworten. Es geht um seine Aussagen vor dem Untersuchungsausschuss.
12: Die Staatsanwaltschaft hatte nach mehreren Strafanzeigen von Privatpersonen ermittelt und Anklage gegen Scheuer erhoben. Ihm wird vorgeworfen, im Untersuchungsausschuss des Bundestags gelogen zu haben. Er hatte damals beteuert, sich nicht an ein Angebot der Mautbetreiberfirmen erinnern zu können, mit der Vertragsunterzeichnung zu warten, bis ein Urteil des Europäischen Gerichtshofs vorliegt. Neben Scheuer muss sich auch sein damaliger Staatssekretär Schulz wegen Falschaussage verantworten. Ulrike Klein, Redaktion.
3: In der ersten Fußball-Bundesliga hat Bayer Leverkusen mit 2:0 gegen RB Leipzig gewonnen. Außerdem besiegte Paderborn Hoffenheim mit 3:1. Schalke und Elversberg trennten sich 0:0. In der zweiten Liga kamen Energie Cottbus und St. Pauli auf ein 1:1 Unentschieden und Bielefeld und Heidenheim auf ein 2:2. Hannover konnte sich mit 2:1 gegen Bochum durchsetzen.
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3: Heute wird es in der Nordosthälfte überwiegend stark bewölkt bleiben. Dazu gibt es Schauer und einzelne Gewitter. In der Südwesthälfte wird es dagegen freundlich sein, teils mit viel Sonnenschein und es bleibt trocken. Die Höchstwerte liegen zwischen 16 und 20 Grad, im Südwesten bei Werten zwischen 19 und 23 Grad.
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0: Hi.
1: Hört man mich überhaupt?
2: Hallo.
0: Hallo.
3: So, wir hören euch wunderbar. Hi. Wir hören euch gut.
0: Ah, okay.
1: Also, wenn wir dich benutzen? Auf den Ohren.
0: Hallo?
3: Ich habe euch auf die Ohren, ich höre euch wunderbar und da hinten sitzt die Technik, die nimmt euch auf. Ne?
0: Wow.
3: So, wir sind vom Feel Good Radio. Der heißt.
2: Hi.
0: Hallo.
2: Hi.
3: Wir haben jetzt so eine kleine Geschichte jetzt hier so vorbereitet. Natürlich gibt es da noch eine Menge Leute, die euch Fragen stellen wollen. Und wir haben uns gedacht, das Feel Good Radio, wir haben ein gutes Gefühl. Wir haben euch im Fernsehen gesehen und ich hoffe, ihr habt jetzt auch ein gutes Gefühl mit uns. Und wir würden uns riesig freuen, wenn wir von euch nachher noch einen Jingle bekommen würden am Abschluss
2: Gerne.
3: Vom Interview.
2: Ja,
3: okay? So, jetzt würde ich sagen, lasse ich allen anderen den Vortritt und komme zum Schluss. Okay?
0: Okay, danke schön.
4: Susanne von X-Bay vom Nordbayerischen Kurier, das ist die Jugendzeitung. Wir haben hier schon ein Interview gemacht mit der Baha. Und jetzt, Senna, du willst heiraten, habe ich gehört. Wird es irgendwelche Auswirkungen auf die Band haben? Heißt es, dass du dann weniger Zeit haben wirst? Oder wie schaut es aus?
0: Okay, die Frage ist erstmal, wann soll ich denn heiraten?
4: Das Gerücht, also.
0: Ich weiß, du hast es gerade selbst beantwortet, es ist ein Gerücht, ne? Natürlich will jedes Mädchen mal ganz klassisch in Weiß heiraten, aber ich glaube, dass die Zeit jetzt noch nicht da ist.
4: Okay,
0: nee, also es ist ein Gerücht, das ist nur ein Gerücht, aber irgendwann auf jeden Fall. Warum denn nicht, ist ja was Schönes.
5: Wie real ist denn dieser Traum schon, den ihr gerade lebt?
1: Also ich glaube, so wirklich realisiert haben wir es alle noch nicht ganz. Wenn wir dann abends als unsere Auftritte in den Clubs haben, dann merken wir schon, dass wir Monroe sind, wenn wir angekündigt werden. Aber ich glaube, jetzt die Tage, wenn wir zu Hause sind, als Silvester, haben wir endlich mal Ruhe, wo wir alles verarbeiten können und wirklich, ja, einfach wissen, dass wir jetzt die Band sind und ja.
5: So wie wir es halt vorgestellt haben oder unterschillernder, direkter, anstrengender?
1: Auf jeden Fall, es ist so, wie wir es uns vorgestellt haben, ist natürlich auch anstrengend, aber wir haben einen straffen Zeitplan, aber es macht wahnsinnig viel Spaß, ich meine, wir dürfen unseren Traum leben, wir haben verschiedene Auftritte, Fotoshootings, Pressetermine, also eigentlich sehr positiv und sehr schön, wir lernen jeden Tag neue Leute kennen, ein sehr schönes Leben.
5: Noch zwei Shows heute, wie ist denn das Programm sonst, was war gestern, was ist morgen, morgen ist frei.
2: Gestern war frei gewesen, da haben wir Off-Day gehabt, da haben wir, waren wir shoppen gewesen, was so Frauen halt in ihrer Freizeit tun. Ich glaube, dem Ding bleiben wir treu. Davor hatten wir auch so eine Show am Tag gehabt und es gab auch mal Tage, wo wir zwei Shows hatten. Aber es ist immer gut, wenn du zwei Shows hast, weil wenn du von der einen Bühne runterkommst und dann darfst du nochmal auf die nächste Bühne, das ist genial, weißt du, weil es ist immer so bei uns, wenn wir auf der Bühne stehen und dann die Songs fertig sind, dann wollen wir gar nicht mehr runter. Weißt du, dann wünsche ich mir, oh komm, wir machen noch 5 oder 16 Songs auf der Bühne. Aber ich denke mal, so ist jeder Künstler und es sollte sich auch jeder Künstler bewahren im Herzen, dass er diese Bühne liebt halt, egal wo er gerade steht. Deswegen sind wir dankbar, dass wir heute zwei Shows rocken können.
6: Ihr seid ja viel unterwegs in deutschen Landen. Wisst ihr eigentlich gerade, wo ihr seid? Oberpfalz, sagt euch das was? Wenn man euch eine Karte geben würde, wüsstet ihr, wo es ungefähr ist?
0: Soll ich ehrlich zu dir sein? Ich habe keine Ahnung. Ich bin ehrlich zu dir, ich habe echt keinen Plan, aber es sieht gut aus. Es sieht gut aus, es ist positiv. Es kam bei mir ganz positiv an. Sieht gut aus.
6: Der nächste, wie geht die Tour weiter? Wie läuft das Programm insgesamt weiter? Habt ihr überhaupt noch einen Überblick? Morgen sind wir da, da sind wir da. Sind das für euch nur Namen oder verbindet ihr da teilweise auch was damit?
0: Was heißt verbinden? Ich meine, ich war ja noch nie hier gewesen, weißt du? Beim nächsten Mal werde ich was verbinden. Auf jeden Fall. Es ist immer was Neues für uns. Es sind ganz andere Leute. In Frankfurt gehen sie ganz anders ab, wie sie in Mannheim abgehen oder wie sie hier abgehen, weißt du? Es ist immer ein ganz anderes Feeling. Und ich habe persönlich mitbekommen, gerade in etwas kleineren Städten sind die Leute sehr herzlich. Viel, viel herzlicher, nicht so oberflächlich, weißt du? Also die wollen mehr Kontakt zu dir haben, die freuen sich bei jedem Song und das tut dir halt gut, weißt du? Und dann kommst du auch gerne immer wieder zurück.
1: Gestern zum Beispiel waren wir in Freiburg, in meiner Heimatstadt, hatten dort auch einen Clubauftritt und da haben wir halt auch gemerkt, dass natürlich die Leute dann halt auch irgendwie anders reagieren, weil ich halt natürlich auch von der Stadt komme und also jede Stadt bringt natürlich immer was Süßes, was Schönes von sich selber mit und es ist immer was Besonderes.
6: Ist da überhaupt Zeit da, vielleicht mit Freunden, die man hat oder hatte, Kontakt aufzunehmen am Rande so eines Konzerts oder ist der Tourplan so eng gestrickt, dass für sowas gar keine Zeit ist?
1: Ich denke, dass man sich die Zeit nehmen muss. Also wir haben alle Telefone, wir haben alle Handys, wir können mit unseren Freunden telefonieren und sagen, hey, wir kommen heute und habt die Zeit, einfach, selbst wenn es nur eine halbe Stunde ist, sich einfach zu sehen.
2: Meine Leute waren in Freiburg da zum Beispiel, die haben mich direkt in Freiburg besucht, das ist ja nur 1,5 Stunden von Frankfurt entfernt und da kamen sie auch vorbei und es tut auch immer wieder gut, wenn man Freunde sieht, weißt du, weil
0: Die zeigen dir halt, wo du herkommst und dass du es niemals verlieren sollst. Du musst immer alles schätzen und es tut dir gut, wenn du deine Leute um dich hast, weißt du, gerade bei so einem Business. Weil, sind wir mal ehrlich, das Business ist halt sehr hart. Und aber gerade wenn du freie Tage hast und immer zu Hause bist bei der Mama, die dir auch immer noch jetzt die Ohren lang zieht, egal ob du jetzt auf der 1 bist oder nicht, das ist der egal, tut es eigentlich gut, weil du bleibst dann immer der, der du bist, weißt du, gehst mit reinem Herzen auf die Bühne und freust dich halt auf jeden Auftritt und das ist eigentlich auch egal, ob es 2 Leute sind, die dir zujubeln oder ob es jetzt mal 2000 sind, weil das ist für uns eine Ehre, weißt du?
3: Liebe Senna, ich möchte dir jetzt meinen Personalausweis zeigen.
0: Okay.
3: Schaust du mal bitte drauf.
0: Schön.
3: Und weißt du, wo ich geboren bin?
0: Am Frankfurter Main, ich sag's dir. Deswegen sagte ich schön.
3: In der Nordweststadt.
0: Nee.
3: Ja, ich bin aus der Nordweststadt. So viel.
0: Wo denn da?
3: Bernadottestraße.
0: Alter, mach. Ich will die Macht, das wird so gut. Siehst du, das meinte ich, weißt du? Einfach genial, wie fett ist denn das?
3: So, geil. Das wollte ich dir jetzt mal aufheben, deswegen habe ich mir das gedacht.
0: Richtig
3: okay.
0: Cool, richtig cool.
3: Jetzt habe ich die Denise mitgebracht. Die Denise ist bei uns Nachwuchsmoderatorin und die macht auch für die Schule ein Projekt, die Realschule in Kemnath. Hat also da, wo die gehört haben, wir kommen zu euch, haben die sofort ein Projekt erstellt und haben gesagt, da müsst ihr unbedingt den Mädels was übergeben von uns. Und da hat sich sogar der Schuldirektor mit hingestellt und die Denise hat jetzt auch 2, 3 Fragen und die zittert natürlich wahnsinnig. Es ist ihr erstes großes Interview und ich würde mich riesig freuen, wenn ihr ein paar schöne Fragen für sie beantworten würdet, okay?
0: Ja, gerne.
1: Hi Denise.
7: Ja, also erstmal hallo. Also erstmal habe ich eine Frage, die mich im Moment ein bisschen selber betrifft. Gab es damals Leute, noch bevor ihr berühmt wart, die euch ein bisschen belächelt haben und nie so richtig an euch geglaubt haben?
0: Na logisch. Die gibt's ja überall, würde ich sagen. Bei mir gab es viele Leute, die nicht irgendwie an mich geglaubt haben, die ins Gesicht gelacht haben und im Hintergrund gesagt haben, ach die, wann bringt sie denn die Platte raus? Niemals. Es gibt immer solche Menschen, aber solche Menschen halten dich am Leben.
7: Und was würdet ihr jetzt machen, wenn ihr diesen genau den Leuten jetzt auf der Straße begegnen würdet? Wie würdet
0: ehrlich?
7: Ihr reagieren?
0: Ich würde gar nichts machen. Ich muss ja gar nichts mehr machen. Ich muss doch gar nichts mehr machen. Es wurde doch schon alles selbst beantwortet. Da musst du gar nichts machen. Ich finde, es wäre niveaulos, wenn ich mich auf denjenigen Niveau noch einlasse. Ich würde ganz normal Hallo sagen, was geht ab, alles klar. Wenn sie mich fragen, wie geht's dir, werde ich sagen, du weißt doch, wie es mir geht. Mehr musst du eigentlich dazu nicht sagen.
7: Dann habe ich noch eine andere Frage. Was würdet ihr machen, wenn ihr mal für einen Tag oder für mehrere die gleiche Macht hättet wie ein Bundeskanzler? Was würdet ihr ändern?
0: Ich würde ihn kündigen. Was würde ich ändern? Boah, ich würde so vieles ändern, glaube ich. Ich würde anfangen ganz unten, in den Schulhöfen würde ich anfangen, dass es mehr Unterstützung gibt für die Schüler, dass es in Jugendclubs mehr Einrichtungen geben soll, weil wenn ich mir heute die Jugendclubs angucke, wo es einen Computer gibt, wo sich echt 20 Schüler darauf geiern auf den Computer. Mehr Schulkraft, mehr Organisation für Kids, dann Obdachlose. Guck dir mal Deutschland an, ich finde es obertraurig. Wir sind ein Sozialstaat und ich sehe mehr Obdachlose als je zuvor. Arbeitslosigkeit hat sich immer noch nicht geändert in meinen Augen. Ich würde, anstatt ins Ausland zu gehen, würde ich hier

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1: Würdest du auch machen?
2: Ja, klar. Ja, das waren eigentlich schon meine Fragen. Da hatte ich jetzt, wie gesagt, mein Vater hat das jetzt schon angesprochen, dass ich eben mit meiner Schule ein Projekt gemacht habe. Das hat auch irgendwo... Das wollte ich auch euch im Namen der Schule, Realschule Chemnitz, mal übergeben. Wie gesagt, wir sind alle Riesenfans von euch.
3: Danke. Mal mit hin zu euch.
4: So, jetzt geht Denise Bradl rüber zu den Mädels und stellt sich zu den Mädels und übergibt praktisch das Plakat an euch, ne? So, dankeschön, super. So, jetzt haben wir natürlich noch mehr. Wir haben einen Internetaufruf gemacht und haben unseren Zuhörern gebeten, sie möchten sich bitte bei uns ins Forum reinschreiben, was für Fragen wir euch stellen sollen. Wir haben das alles zusammengerafft, haben es ausgedruckt für euch. Das ist ein ganzer Stapel Fragen, die könnt ihr mal irgendwann bei Gelegenheit mal durchgehen und einfach mal gucken. Vielleicht könnt ihr mal bei irgendeinem Interview mal die Fragen beantworten. Wir wollen euch gar nicht mehr weiter nerven. Ich gebe es euch einfach mal rüber. Und was uns natürlich persönlich interessiert, ihr seid natürlich jetzt total angenervt, kann ich mir vorstellen. Die ganzen Tage wart ihr jetzt nur unterwegs und habt nur
5: Interviews geben müssen. Also angenervt sind wir nicht. Sind wir angenervt aus?
4: Nö, auf keinen Fall, auf keinen Fall. Aber ich kann mir gut vorstellen, ihr habt also jetzt bestimmt, seid ihr froh, wenn ihr zu Hause seid, Silvester feiern könnt und eure Ruhe habt dann von allem. Jetzt bei dem Konzert wird ihr natürlich alles geben. Was können wir denn von euch erwarten jetzt? Was kommt jetzt? Was macht ihr jetzt da drin?
5: Ich denke, wir werden auf die Bühne gehen, wieder unser aller Bestes geben und ich denke, dass vor allem das Publikum uns so viel gibt und deswegen möchten wir auch so viel wie möglich auch zurückgeben und da das Publikum uns auch so anheizt, denke ich, werden wir die Bühne rocken.
6: Ja, und was wir bieten werden, wir gehen mit reinem Herzen auf die Bühne, so wie wir es immer getan haben und singen, also wir sind einfach so, wie wir sind, weißt du, wir wollen uns gar nicht ändern, wir wollen so bleiben, wie wir sind und unsere Ehrlichkeit halt, dass wir auf der Bühne, was die Leute im Fernsehen gesehen haben, dass sie wissen, okay, ey, die sind ja echt so, weißt du, dass wir einfach nur echt sind und das wollen wir auf der Bühne zeigen und da glaube ich, musst du gar nicht viel tun, sondern du musst einfach nur glücklich sein und es, also wie, es ist für uns eine ganz große Ehre. Also es ist für uns eine Ehre und das zeigen wir auch, indem du einfach du selbst bist.
4: Der Detlef hat euch ganz schön rangenommen, muss ich ehrlich sagen, auch das ganze Team natürlich. Seid ihr jetzt befreiter? Habt ihr das jetzt alles hinter euch gelassen und sagt, okay, jetzt haben wir eine harte Zeit hinter uns, jetzt können wir das leben, was wir, wofür wir gearbeitet haben? Mandy, gerade bei dir, was
5: ja. Ja, extrem, ne? Ja, also aber ich glaube, das war sehr gut, dass er uns so hart rangenommen hat, weil da haben wir gelernt, stärker zu sein, ja, und selbstbewusster. Gerade ich hatte ja immer die Probleme mit dem Selbstbewusstsein. Und ja, auch mit der Presse hatten wir ja Übungen, die uns jetzt sehr hilfreich sind, weil wir jetzt besser wissen, wie wir damit umgehen sollen. Und jetzt ist man natürlich befreiter, weil der ganze Druck von den 7-6 Monaten vorbei ist und wir endlich wissen, wir sind die Band. Und es ist trotzdem immer noch viel Stress, aber es ist ein schöner Stress, weil man weiß, wir sind die Band und wir haben nicht noch irgendeine Entscheidung, bei der wir antreten müssen, sondern wir sind die Band und das macht uns schon sehr glücklich.
4: Prima. Würdet ihr nochmal irgendwas ändern? Würdet ihr den Weg immer wieder gehen, so wie ihr gegangen seid?
5: Im ganzen Leben?
4: Nein, diesen Weg. Popstars.
5: Dieser Weg?
4: Dieser Weg.
5: Auf jeden Fall. Also ich würde gar nicht sagen. Für mich hat der Weg sich gelohnt und wenn ich irgendwann die Chance, also wenn ich sagen würde, ob ich jetzt im neuen Leben nochmal sowas machen würde, ich würde es auf jeden Fall tun, weil es für mich sehr viel gebracht hat und ich sehr viel davon gelernt habe und es mir meinen Traum ermöglicht hat.
4: Möchtet ihr den Leuten, die jetzt sich bewerben für Popstars wieder, möchtet ihr denen was mitgeben auf dem Weg?
5: Ja, sollen einfach so natürlich bleiben, wie sie sind und sich auf keinen Fall verstellen.
6: Ja, und sie sollen an sich glauben.
4: Okay.
6: Weil Träume können wahr werden.
5: Genau.
4: Jetzt möchte ich den anderen das Mikro lassen und ich bedanke mich recht herzlich fürs Feelgoodradio und ich würde mich riesig freuen, wenn wir von euch noch am Abschluss einen Jingle bekommen würden.
6: Sehr gerne,
4: ja.
6: Sehr
4: ja?
6: gerne.
4: Dankeschön. Okay.
7: Eine Frage, die mich sehr beschäftigt hat die letzten Tage, kaum gab es die Band so, wie sie nun ist, gab es auch schon die ersten Gerüchte, die verstehen sich nicht, der Altersunterschied ist zu groß,

0: die trennen sich wieder. Was wollt ihr all diesen Leuten, die sowas in die Welt setzen, mal sagen?
1: Also ich kann nur sagen, ich finde es cool, weil wenn wir sowas lesen, amüsieren wir uns ja auch. Wir haben jede Woche haben wir unseren Klatsch und Tratsch über uns selbst. Sollen weiter so machen. Wenn sie denken, okay, sie müssen unbedingt einen Hollywood-Streifen spielen und wir sollen da die Hauptrollen spielen, warum denn nicht? Gibt euch, weißt du? Es kommt uns ja nicht nahe irgendwo, weißt du? Weil wir wissen, wer wir sind und wir wissen, wo wir herkommen und das zählt. Und wie du siehst, sind wir keine Zickenband. Wir verstehen uns gut. Ich glaube und ich hoffe auch dran, und ich glaube auch dann, dass es Monroes noch lange, lange geben wird, wenn die Leute uns da draußen hören möchten. Und ja, sie sollen sich weitergeben, ist kein Thema.
2: Ich habe da mal eine Frage dazu, weil ich meine, der letztens in der Bravo das Probleme gab mit Bushido, der hat dich da so ein bisschen gedisst. Und hat dann auch noch ganz frech gemeint, ja, die werden mal alle drei als Alkoholikerin landen. Was sagst du dazu? Also, ich meine, das ist ja schon eine ziemlich harte Aussage, sowas. Ne?
1: Also ich finde es witzig, dass ein Mann mit 28 Jahren und er ist gerade ganz, ganz oben in seiner Karriere, dass er das immer noch braucht. Wir sind Frischlinge in der Musikszene und ich finde es irgendwo schon traurig, weil das macht man nicht mit Frischlingen, die in der Musikszene gerade herkommen. Das muss ich ihm nicht erzählen. Er ist ein erwachsener Mann. Aber ich meine, okay, wenn er es braucht und wenn es so ist, dann gibt es, ist kein Thema und ich tröste ihn gerne. Ist echt kein Thema. Der soll ruhig so weitermachen. Ich finde es einfach nur witzig und meine Mädels auch. Also wir lassen uns nicht auf sein Niveau ein. Er ist gerade ganz oben in seiner Karriere und er hat es eigentlich gar nicht nötig, von uns Promo zu bekommen, aber anscheinend doch. Soll er weitermachen, kein Thema.
3: Ich habe noch eine Frage, und zwar, ihr habt viele junge Bands und Fans und seid Vorbilder. Was wollt ihr den jungen Leuten übermitteln, also als Vorbilder, diese Funktion? Wie ist das, wenn man Vorbild ist für junge Leute?
4: Ja, dass wir auch alle an unseren Traum geglaubt haben, dass auch unsere Familie, unsere Freundin uns geglaubt hat, dass die Mädels und die Jungs draußen auch an ihre Sachen glauben sollen und immer so bleiben, wie sie sind und sich einfach nicht verstellen, weil so kommt man eigentlich im Leben voran. Und ja, ich denke, dass wir auch in gewisser Weise die Mädels und Jungs und auch die Erwachsenen draußen berühren können und das ist uns auch sehr wichtig.
5: Habt ihr selber auch?
4: Ja.
5: Meine
4: Mama. Ja.
1: Also ich kann von meiner Mama reden. Meine Mama ist eine der schönsten Frauen auf dieser Welt für mich. Eine der stärksten Frauen und sie hat mich niemals aufgegeben, egal wie kritisch es war. Und ich denke mir mal, deswegen ehre ich meine Mutter und ich werde sie weiterhin ehren. Und wenn ich es schaffen würde, ihr das nur im Viertel das zurückzugeben, was sie mir mein Leben lang gegeben hat, glaube ich, könnte ich mich glücklich schätzen. Ich bin die glücklichste Tochter auf Erden, so eine Mama zu haben.
3: Und ich
1: Also ich habe keine Vorbilder, ich höre mir gerne Musik an, weil Musik ist ein Lebensinhalt von mir. Ich höre mir gerne Prince an, wie ich mir auch Lenny Kravitz anhöre oder wie ich mir Metallica anhöre oder wie ich mir Maxwell anhöre oder Sade, Aaliyah. Es ist sehr breit mein Ding, aber ich höre mir auch sehr gerne deutsche Bands an, wie zum Beispiel Juli oder Sportfreunde Stille, höre ich mir auch sehr gerne an, weißt du? So, es kommt darauf an, wenn es mir gefällt, dann gefällt es mir. Und es sind aber keine Vorbilder, sondern ich liebe die Geschichten von diesen Menschen, wie sie an sich gearbeitet haben und wie sie an ihr Ziel gekommen sind. Und ich höre mir gerne die Musik an. Aber mein Vorbild, wie gesagt, ist meine Mutter.
2: Also, und ihr, ich habe ja gehört, ihr werdet beim Vorentscheid beim Grand Prix auftreten. Da schon mal herzlichen Glückwunsch.
4: Dankeschön.
2: Mit welchem Song werdet ihr denn auftreten? Bist du da schon?
4: Eine Überraschung.
5: Ja, es ist eine Überraschung, das bleibt geheim.
2: Also ist es ein komplett neuer Song?
5: Ja.
2: Also den
5: höchstwahrscheinlich schon, ja.
2: Aha.
1: Und also man weiß es noch nicht, aber es wird eine Überraschung.
2: Und wie wichtig ist da euch die Teilnahme? Denn wie man ja weiß, in den letzten Jahren hat es ja leider kein deutscher Act geschafft. Wollt ihr jetzt mal zeigen und...
5: Ich denke, wenn Deutschland uns will und wir den Vorentscheid gewinnen, dass wir auf jeden Fall unser Bestes geben werden und dass wir auf jeden Fall Deutschland gut vertreten werden. Und ich glaube, dass es immer ein Traum von uns, von jeder Einzelnen von uns gewesen ist, dort mal auftreten zu können, international gesehen zu werden. Und diese Chance würden wir nicht verpassen.
2: Mhm. Okay.
1: Also wir vertreten unser Land und wir holen uns den Preis nach Hause.
2: Ja.
1: Er gehört hierher. Den holen wir uns. Nicole hat es vorgemacht, wir machen es nochmal nach. Wir holen ihn nach Hause.
6: Wenn ihr auf Platz 18 landet.
5: Wieso soll das ein Schuss? Selbst wenn wir auf Platz 18 oder selbst wenn wir auf dem letzten Platz landen würden. Ich glaube, dass es kein Schuss nach hinten ist. Ich glaube, dass es eine Riesenchance ist, erstens schon international gesehen zu werden, zweitens auf so einer großen Bühne vor so einem großen Publikum zu stehen. Man lernt so viel.
1: Du verdrehst dein Land, hier bist du groß geworden, hier bist du aufgewachsen. Und wenn ich sage, ich hole uns den Pokal oder wir holen uns den Pokal nach Hause, dann ist es eigentlich nur gut. Weißt du, das ist ein Selbstbewusstsein, das ist gesund. Und ich finde, Deutschland hat es mal wieder verdient. Warum denn nicht?
6: Wenn kommen Sie nach USA zu singen?
1: USA?
6: USA, ja.
1: Ja, wenn ihr uns einladen würdet. If you invite us.
6: Vielleicht.
1: Maybe.
6: Vielleicht.
1: Only God knows. Only God knows.
6: I'm sure they'd be glad to have you.
1: I hope so. I hope so. I hope so. Good.
5: Thank you.
3: Thank you very much.
6: You're very welcome.
2: Da die Lieder selber euch aussuchen? Oder haben die...
5: Nee, also die Lieder sind uns vorgegeben worden, aber wir haben alle unsere eigenen Emotionen, unsere eigenen Geschichten, ja, und unsere ganzen eigenen Stimmen reingebracht und deswegen verbinden wir das auch sehr mit uns, weil es kommt uns so vor, als hätten wir selber die Lieder geschrieben, weil wir halt so viel von uns reingesteckt haben.
1: Mhm. Das ist auch die Zeit gewesen. Die war viel zu kurz, um erst nochmal sich hinzusetzen, Lieder selbst zu schreiben. Ich meine, wir haben alle hier Erfahrungen. Bar hat in der Band gespielt, hat ihre Songs selbst geschrieben, wie auch Mandy und ich auch. Wir wissen, wie es ist, Songs zu schreiben. Nur von meiner Erfahrung, es dauert lang, bis du ein komplettes Album zu Ende geschrieben hast. Und es hat die Zeit halt nicht gereicht. Aber ich denke mal, es wird irgendwann mal die Zeit kommen, wo wir uns dann wieder hinsetzen und unsere eigenen Songs auf Deutsch vielleicht schreiben werden, auf Arabisch, Türkisch, Italienisch, keine Ahnung. Ich glaube, das ist alles offen. Wir sind jetzt erstmal, Temptation ist da. Wir sind froh, dass Temptation da ist. Wir hoffen, dass Temptation weiterhin gut läuft. Wir sind stolz auf das Album, weil es unser Baby ist.
7: Was passiert, wenn ihr durch die Stadt lauft? In eure Städte?
5: Es passiert viel. Also es ist schon sehr schwer, durch die Städte zu laufen, vor allem in unseren Heimatstädten. Also alleine, wenn ich alleine durch Freiburg laufe, geht's noch. Wenn ich mit den beiden zusammenlaufe, dann ist es sehr schwer, weil dann natürlich der Anlauf noch größer ist. Es ist ein sehr schönes Gefühl natürlich für uns auch, weil es dann heißt, dass es den Leuten gut gefällt. Einfach das, was wir machen, die Musik und wie wir rüberkommen. Und es ist eigentlich ein positives Gefühl. Aber es ist schwer natürlich, man kann nicht mehr so auf die Straßen wie früher.
7: Ist Monrose ein Job, wo man dann nach Hause geht und sagt, jetzt hänge ich die Jacke auf und bin zu Hause, ich bin ich? Oder ist man Monrose rund um die Uhr?
1: Teils, teils würde ich sagen. Ich meine, du bist ja immer du selbst. Ob Monrose oder nicht Monrose, du hast dich ja irgendwo nicht verstellt. Ich denke mir einfach nur, du bist in deinem Ding professioneller geworden, in dem Musikding. Und wie du dich gibst und alles, das ist ja alles positiv. Doch wenn du zu Hause bist, ist ja klar, dass du privater bist. Das aber, es ist eigentlich nicht so ein großer Unterschied, weil vom Charakter her sind wir eigentlich ziemlich gleich. Ich komme nach Hause, lass immer noch meine Pizza ab, sag hallo, ich bin zu Hause. Und da hat sich eigentlich nicht viel geändert. Was ich tue, ich gehe schlafen. Ja. Und gehe ins Reich der Träume.
7: Und habt ihr, haben eure Eltern jetzt einen neuen Telefonanschluss, neue Telefonnummern?
3: Nö, bei mir noch nicht.
5: Ja, doch, bei mir schon. Ja. Also bei mir war es echt extrem. Da gab es am Tag um die 100 Anrufe. Also es ging durchgehend nur noch. Und die Mama ist dann schon gar nicht mehr dran gegangen. Und ja, jetzt haben wir auch eine private Nummer.
7: Also eine extra Nummer, wo man sagt,
5: genau.
7: Monrose frei.
1: Bei mir ist noch alles im grünen Bereich. Ist alles noch cool.
3: Ja, klar.
2: Wie feiert ihr denn morgen Silvester? Könnt ihr überhaupt
3: zu Hause? Also ich werde schlafen, ja.
2: Also habt ihr morgen keine Auftritte mehr? Nee, nichts mehr.
3: Ganz kleinen Moment.
2: Kein Problem.
7: Sitzt ihr im Weg?
3: Ganz große Kamera, okay? Ah, schon weg. Silvester, ja, Familie. Mhm. Und ich habe schon vorher nie Silvester gefeiert, um ehrlich zu sein. Schön schlafen gehen, gut essen und dann schlafen.
5: Raclette essen.
3: Ja.
6: Und gar nicht singen.
5: Wie bitte?
6: Gar nicht singen.
5: Nee.
3: Silvester.
1: Nee, unter der Dusche vielleicht.
7: Jetzt nochmal ein herzliches Dankeschön an den Herrn Megu, der das Ganze hier jetzt gemanagt hat und der uns also alle hier an den Tisch geholt hat. Herzlichen Dank nochmal an dich. Also du hast da unheimlich was geleistet und es ist toll, dass ihr gekommen seid. Wir sind so froh.
3: Sehr, sehr gerne.
7: Super.
3: Schön, dass
7: klasse.
3: Wir hier sein durften.
6: Ja, eine Geschichte noch. Wir sind unterstützt worden vom Mediamarkt sehr stark bei der ganzen Sache. Von meinem Hauser. Gisela hat vorgestern Geburtstag gehabt. Ja, deswegen hat der Herr Hauser auch noch ein kleines Präsent für dich.
5: Oh, süß.
3: Wow, echt.
8: Dankeschön.
9: Schön, dass ihr da seid.
8: Schön, dass ihr hier seid.
9: Das ist eine Ehre in der Nordoberpfalz.
8: Aber uns auch. Ach, danke schön.
9: Für die Abend vielleicht zwischen den stressigen Auftritten.
8: Aber
9: und
8: ja
9: auch für den Abend.
8: Dankeschön. Sehr, sehr lieb. Dankeschön.
9: Ich
8: danke. Ja, sehr, sehr schön. Sehr schön. Okay.
9: Also, wir freuen uns auf den Auftritt.
8: Ja, ich freue mich auch sehr.
9: Und für 2007 weiterhin so viel Erfolg.
8: Dankeschön. Ja, Dankeschön.
0: Habt ihr für 2007 noch Vorsätze?
1: Gesundheit, ich will mit dem Rauchen aufhören. Das sag ich aber schon seit 10 Jahren. Ja? Aber sehr viel Gesundheit und.
7: Ja.
10: Kurz, das ist der Chef des Hauses, Herr Wörner, der auch dem auf der Lade Wein gehört.
8: Hi, Herr Wörner.
10: Ja, der auch maßgeblich natürlich daran beteiligt war, dass es heute Abend über.
8: Sie waren vorhin schon da, gell?
10: Ja.
8: Ich habe Sie an den Oma und das
10: Sumi erkannt. Noch einen. Auch, Herr
8: Wörner. Dankeschön, dass Sie hier sind.
10: Dankeschön.
8: Dankeschön.
10: Dankeschön.
8: Och, danke schön, das wünschen wir Ihnen aber auch.
7: Den Jingle, das wäre toll, ja.
10: Vielleicht den gleichen Jingle noch dann für Radio for the Handicaps.
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7: Dankeschön. Okay. Können wir den noch einmal haben?
1: Ja, klar.
7: Einmal noch? Danke.
1: Okay. Den aber nochmal, den hier?
7: Den noch einmal und dann nochmal Radio Handicap.
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9: Ich bin Jerome Nussbaum. Die Wahlen in Berlin und Mecklenburg-Vorpommern sind entschieden. Seit der Nacht steht fest, dass es die CDU nicht wieder in den Landtag von Schwerin schafft. Sie kamen auf nur 4,9% der Stimmen. Schon kurz nach der ersten Prognose gab Bundeskanzler Merz sein Statement ab.
23: Heute haben wir zwei Wahlen erlebt mit sehr unterschiedlichen Ergebnissen. Das Ergebnis in Mecklenburg-Vorpommern können wir nicht schönreden. Es ist ein Desaster. Die CDU hat gekämpft, aber es ist am Ende die CDU zerrieben worden in der Zuspitzung zwischen SPD und AfD.
9: Wahlsieger in Mecklenburg-Vorpommern ist die AfD mit gut 38%, gefolgt von der SPD mit 35,5%. Damit wird wohl Ministerpräsidentin Schwesig weiter regieren können, bräuchte aber zusätzlich zu den Linken für eine Mehrheit noch die Grünen. In Berlin kommt die CDU immerhin auf Platz 2 mit 18,8%. Der Wahlsieg geht aber an die Linke mit Spitzenkandidatin Ehralb. Sie erreichte 25,7% der Stimmen. Berlins langjährige Regierungspartei SPD schafft es nur auf 12,1%. Spitzenkandidat Krach.
25: Das ist eine Zäsur für die Berliner SPD, denn wir waren Jahre, Jahrzehnte die Berlin-Partei. Und heute kann man definitiv nicht mehr sagen, dass wir sie sind.
9: Um mit der Linken regieren zu können, bräuchte es in den Sondierungsgesprächen einen Kompromiss zu den von der Linken geforderten Enteignung der Wohnungsunternehmen. Krach hatte das zuletzt abgelehnt. In Russland hat es bei der Parlamentswahl keine Überraschung gegeben. Die Kreml-Partei Geeintes Russland wurde nach ersten Hochrechnungen mit 57% der Stimmen zur Wahlsiegerin erklärt. Oppositionskräfte durften sich nicht beteiligen, stattdessen nur Parteien, die loyal zu Staatschef Putin stehen. Aus Moskau wurden Probleme mit dem elektronischen Wahlsystem gemeldet. Von Cyberangriffen ist dort die Rede. Der frühere Bundesverkehrsminister Scheuer muss sich wegen der gescheiterten Pkw-Maut vor dem Landgericht Berlin verantworten. Es geht um seine Aussagen vor dem Untersuchungsausschuss.
27: Die Staatsanwaltschaft hatte nach mehreren Strafanzeigen von Privatpersonen ermittelt und Anklage gegen Scheuer erhoben. Ihm wird vorgeworfen, im Untersuchungsausschuss des Bundestags gelogen zu haben. Er hatte damals beteuert, sich nicht an ein Angebot der Mautbetreiberfirmen erinnern zu können, mit der Vertragsunterzeichnung zu warten, bis ein Urteil des Europäischen Gerichtshofs vorliegt. Neben Scheuer muss sich auch sein damaliger Staatssekretär Schulz wegen Falschaussage verantworten. Ulrike Klein, Redaktion.
9: In der ersten Fußball-Bundesliga hat Bayer Leverkusen mit 2:0 gegen RB Leipzig gewonnen. Außerdem besiegte Paderborn Hoffenheim mit 3:1. Schalke und Elversberg trennten sich 0:0. In der zweiten Liga kamen Energie Cottbus und St. Pauli auf ein 1:1 Unentschieden und Bielefeld und Heidenheim auf ein 2:2. Hannover konnte sich mit 2:1 gegen Bochum durchsetzen.
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9: Heute wird es in der Nordosthälfte überwiegend stark bewölkt bleiben. Dazu gibt es Schauer und einzelne Gewitter. In der Südwesthälfte wird es dagegen freundlich sein, teils mit viel Sonnenschein und es bleibt trocken. Die Höchstwerte liegen zwischen 16 und 20 Grad, im Südwesten bei Werten zwischen 19 und 23 Grad.
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28: Und das waren die feelgoodradio.net Nachrichten.

Dies ist Gordon Mackenzies Lied. Sein Lied vom Albany, dem stolzen Schloss seines Clans, das er eines Tages für immer verlieren sollte.

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hat es wieder getan. Das kann doch wohl nicht wahr sein. Das ist doch nicht mehr normal.

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0: Reichelt am Apparat?
1: Ja, hallo, bin ich da beim Verkauf. Wollt nachbestellen.
0: Also bei uns kann man eigentlich nicht bestellen, aber...
1: Na, ich wollte nachbestellen von diesen wunderschönen Schokolade, wo einem so gut wird von.
0: Was für Schokoladenbonbons meinen Sie denn?
1: Wir machen hier gerade eine Kinderparty.
0: Aha.
1: Und wir haben von euch die Schokolade gegessen.
0: Was ist denn das für Schokolade?
1: Mon Cheri.
0: Wie alt sind Sie denn, wenn ich fragen darf?
1: Ich bin 5 und die anderen Kinder sind auch 5, beziehungsweise Jule ist 4. Und wir haben jetzt 2 Packungen davon geäst.
0: Das ist ein kleines Kind, ja?
1: Jetzt wollen wir mehr davon.
0: Mon Cheri.
1: Ja, mit
0: das, der... Das ist gar nicht gut.
1: Das ist nicht gut.
0: Diese Bonbons, die sind gar nicht gut. Da ist nämlich Alkohol drin. Das ist nur für Erwachsene. Das dürfen Papa und Mama trinken, aber du doch nicht.
1: Aber weißt du, was da gut dran ist?
0: Nee.
1: Die Mädchen wollen jetzt alle küssen.
0: Okay, die Packung, die darfst du jetzt nicht mehr anfassen. Die packst du jetzt am besten in den Mülleimer und schmeißt die weg. Ja?
1: Kann das sein, dass je mehr man davon isst, desto schöner wird Jule?
0: ja, nee, das glaube ich dir. Aber isst die mal bitte nicht weiter, denn das ist nicht gut, das ist nicht gesund. Da kann was Schlimmes passieren.
1: Jetzt schlafen alle.
0: Ja, das ist gut. Dann leg dich jetzt auch schlafen, ja? Leg dich hin und dann warte, bis deine Eltern kommen, ja?
1: Hier soll ich mich jetzt hinlegen.
0: Wo bist du denn gerade?
1: Beim kleinen Telefonschreck und du warst gerade im Radio zu hören.
0: Scheiße.
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0: Gypsy von Shakira.
1: Oh, Wahnsinn. Ich sagte, die Frau, ne? Wahnsinn. Also, schau solche Fußball-Weltmeisterschaft in jedem Fall an, weil die Frau, die reißt wirklich alle vom Stuhl.
0: Ach, und ihr Lied, das ist ja so geil. Waka Waka heißt es, oder?
1: Welches? Ja, genau, das ist ja. Super.
0: Hast du den dabei, den Song? Nein, noch nicht. Das ist eine Frage, spielen, Frage von Minuten, Stunden, okay. Tagen.
1: Vor die Maluf.
0: Into the light, wie die CC-Fliege, und dann war sie nicht mehr.

0: Jetzt sind wir eingeschlafen, merken wir mal auszusehen. Entschuldigung.
1: Also, It is a Light von Fatih Maluf.
0: Ja, also wir sind nicht eingeschlafen, das sicherlich nicht, aber wir waren jetzt gerade hier so beschäftigt am Schreiben, weil uns schreiben wir so viele Leute an im Moment gerade, die gerade zuhören. Also ich will jetzt mal ganz schnell jemanden grüßen. Warte mal, Blutendes Herz ist online. Hallo,
1: oh, cool.
0: Blutendes Herz. Also Blutendes Herz. Was? Von niemandem bekomme ich einen WM mehr.
1: Oh.
0: Oh. Vielleicht können wir da irgendwas machen hier. Könnt ihr vielleicht irgendwie, wenn es euch möglich wäre, beim Blutenden Herz mal vorbeischauen, also Radio Frank, spin.de/Radio Frank und dann Blutendes Herz und geht's da mal bitte hin und tickert mal mit ihr. Ich glaube, die kriegt da irgendwie ein Problem jetzt hier. Da.
1: WM-Bär? Ist ein Puppe.
0: Ein WM-Bär, ja, die möchte also unbedingt einen WM-Bär haben, ne? Also, Franziska, du bekommst einen, ganz sicher. Franzi, also hörst du mich noch? Ja, ne? Also wir werden jetzt hier einen Rundruf starten, dass du deinen WM-Bär bekommst, okay? Hat irgendeiner zu Hause einen WM-Bär, dann bitte sofort eine Meldung an uns, damit wir es weitergeben können, ne? Ah, was haben wir denn hier angeht? Warte mal. Du hast hier einen guten Freund, der ärgert sich, dass mit ihm das Radio nicht geht. Oh, lieber Freund, da müssen wir dir helfen. Bei dir geht das Feelgood-Radio nicht irgendwie, ne? Habe ich gehört gerade. Okay, dann werden wir uns was einfallen lassen. Ich werde dir auf jeden Fall einen Link rüberschicken, dass du uns auch hören kannst. Aber du bist ja jetzt gerade im Moment auf Besuch bei der Knuddelmaus und möchtest irgendwie über deinen PC Feelgood-Radio hören. Also kein Problem. Ah, was haben wir denn hier? Was gibt es da eine Sondersendung? War der Hauptakt ausverkauft? Oh ja, da möchte also auf jeden Fall noch die Engel wissen, wie das war beim Rock im Park. Und da kann ich dir auch noch ein bisschen was erzählen. Das war sehr interessant, war wirklich ausverkauft. Kein Mensch hat mehr dazwischen gepasst. War rammelvoll. Und da gibt es eine extra Sendung, machen wir dafür, ne? So, sie will auch einen, die Killer Babe will auch einen WM-Bär haben. Oh Gottes Willen, was ist denn hier los jetzt? Alle wollen WM-Bären. Leute, ich habe gar keine WM-Bären. Ich habe jetzt auch keinem einen versprochen. Hast du einen versprochen, Magnum?
1: Ich verspreche grundsätzlich immer jeden alles.
0: Echt? Also Magnum, also wenn ihr einen WM-Bär wollt, dann könnt ihr einen Magnum haben, wenn ihr wollt. Der sieht einen WM-Bär sehr ähnlich. Also Magnum, du schaust jetzt, dass du irgendwie die Ladies irgendwie auf deine Seite bringst. Also wenn ihr den Magnum haben wollt als WM-Bär, kein Problem, schicke ich euch vorbei. Kein Problem.
1: Ja, ich kann auch knurren.
0: Er kann auch knuddeln. Killer Babe, was sagst du dazu? Das wäre doch eine Sache, oder?
1: Knurren und knuddeln und ich kann alles. Und jetzt spielen wir für den Bären Food of the Mountain. Vielleicht fällt er mal runter von der Klippe.
0: Hier ist die Band Aha.

0: Ja, liebe Listener, das war Aha von Food of the Mountain. Und Frank, cooler Song.
1: Der Song ist gut, ja, der hat mir gut gefallen. Also ich kriege jetzt gerade auch schon wieder eine Mail. Irgendwie will jemand uns hören und hat die Plugins nicht. Den muss ich jetzt auch gleich mal rüberschicken. Aber die kann mich jetzt sowieso nicht hören, aber die kriegt jetzt gleich die Plugins von mir geschickt.
0: Das ist auch eine Plage mit den Plugins. Die Plage habe ich auch immer stetig und ständig.
1: Ständig ist irgendwo hier eine Plage. Die plagt mich jetzt auch gerade.
0: Die heißen Ins.
1: Sag mal, du hast den Ventilator jetzt so voll für dich in Beschlag genommen. Ich sitze hier voll in der Hitze und du hast hier die Klimaanlage. Vorsicht, nicht hinten ranlangen, da ist offen. Dann kriegst du einen Stromschlag. Nimm lieber den
0: Kopf. Dankeschön.
1: Dann pitzelst wieder.
0: Für die Information.
1: Magnum, unser leuchtender WM-Bär dann.
0: Der brennende Fackelbär.
1: Wow, das tut gut jetzt. Das tut richtig gut, Leute. Es ist wirklich eine Pullenhitze hier in diesem Studio bei diesen 500 Wattstrahlern, die uns hier anstrahlen. Und jetzt muss ich gerade mal ein bisschen mein T-Shirt ein bisschen heben. Aber zum Glück könnt ihr es nicht sehen. Ich bin ja doch ein bisschen älter und habe leider da keinen Sixpack. Leider nicht. Ne? Magnum, was machst du?
2: Oh, das ist ja schade.
1: So, wir wollen natürlich jetzt wieder einen Song spielen. Du, Magnum, was sagst du jetzt eigentlich hier so zu dieser ganzen Community? Du hast ja festgestellt, heute haben sie mir eine Fanbase eingerichtet. Ich war also total weg. Ich komme heute nach Hause und krieg auf einmal eine Einladung auf meine eigene Fanpage. Und da muss ich sagen, also das Feelgood Radio, das entwickelt sich langsam so, ne?
0: Ja. Kleine Kinder wachsen und werden groß.
1: Jo.
0: Und wir sind jetzt 16 Jahre alt.
1: Ja, Feelgood Radio ist schon ziemlich verdammt lange online und wir haben schon viele, viele Sachen gemacht. Wir haben schon viele Künstler getroffen, ne? Wen hast du schon alles gesehen?
0: Silbermond
1: haben wir getroffen.
0: Ein Onkel.
1: Onkel Jürgen, ne?
0: Onkel Jürgen.
1: Monroes haben wir getroffen, die
0: dürfen
1: wir
0: ja immer zu.
1: Die sind wir ja immer zu. Ja. Also wir haben schon so ziemlich alles abgegrast, was so abzugrasen geht. Aber vielleicht kennt ihr noch irgendeinen Künstler, den wir besuchen können. Also die Ärzte, bei denen sind wir auch ständig zu Gast. Ich habe die noch nicht ans Mikrofon gekriegt. Aber wir sind ständig bei denen in den Konzerten und schreien immer ganz laut. Aber die hören uns nicht, ne?
0: Als Gesunder zu den Ärzten?
1: Findest du?
0: Ja.
1: Merkwürdig. Ärzte sind sowas von krass, ne?
0: Da sollte man doch gleich einen kleinen Genrewechsel machen.
1: Sollten wir was von den Ärzten spielen dann, oder?
0: Ja, hast genau. Du was von den Ärzten? Ich spiele jetzt was von den Ärzten. Da muss ich aber lachen, weil die heißen irgendwie Mambana. Libre!

0: Ja, ihr merkt schon, ne? 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Und wenn ihr Lust habt, dann könnt ihr uns jetzt noch schöne Grüße schicken und so weiter. Und wir machen dann ganz, ganz, ganz, ganz, ganz, ganz viel verrückte Sachen. Wir grüßen natürlich alle diejenigen, die jetzt gerade im Moment Feelgoodradio hören.
1: Wir paddeln mit dem Seeboot, mit dem Drehboot in Seenot.
0: Und der junge Herr, der hier neben mir steht, dieser hübsche junge Mann da, das ist der Magnum.
1: Ja, auch meinen.
0: Der Teddybär, der hat sich schon als WM-Teddybär beworben und das Problem ist,
1: in Flammen.
0: Hast du schon mal gesehen, da gibt es ja bei Rewe und bei diesen ganzen Supermärkten gibt es ja im Moment diese Bildchen, diese Fußballbildchen und sowas, ne?
1: Komisch, ich war heute bei Aldi, ich habe Swimsuits angeschaut.
0: Eine was?
1: Swimsuits.
0: Swimsuits, was ist denn das?
1: Ja, irgendwie Klamotten fürs Wasser.
0: Echt?
1: Nur frisch.
0: Uiuiui, die Cutie Kiss, oh Mann, du, das ist ja eine Lady, ich bin ja total weggerissen, die will Feelgoodradio hören, unbedingt und kann im Moment nicht, also die versucht da die ganze Zeit online zu gehen.
1: Wir müssen da was machen, da müssen wir unbedingt was machen.
0: Die müssen wir unbedingt online kriegen. Okay, was haben wir auf der Platte, was spielen wir als nächstes,
1: Megan? Na, weil ihr alle so brav seid, dann machen wir noch einen rein. Make your move, Dave Armstrong, please listen.

0: Das sagt man ja auch Umsk-Umsk-Umsk-Musik, ne, Mengem?
1: Ja, das ist richtig. Umsk-Umsk-Umsk-Musik?
0: Umsk-Umsk-Umsk-Musik.
1: Da machen wir jetzt mal einen Genrewechsel.
0: So, in wenigen Sekunden, ach ja, und jetzt fragt mich hier gerade die Angel Love, welche Musik ich denn gerne hören würde. Das würde sie jetzt mal interessieren. Also, ich bin ja da so ein bisschen vielseitig. Also, ich höre ja viele verrückte Sachen auch. Aber ich werde euch gleich mal sagen, gleich mal spielen, was ich gerne für Musik höre. Ich hoffe, ihr lauft mir dann nicht davon. Ne? Magnum, du kennst es ja, ne? Du weißt es ja schon aus unserer alten Karaoke-Zeiten.
2: Ja, ja, klar.
0: Was es da alles so für Musik gibt, die ich dann gerne höre. Also ich werde euch dann gleich ein paar Sekunden, werde ich was spielen, was mir persönlich sehr gut gefällt, aber das ist nicht jedermanns
2: Wenn
0: Sache.
2: Wenn ich ein Cowboy wäre.
0: Nein, um Gottes Willen, sowas spielen wir doch gar nicht.
2: Zucker im Kaffee und ein bisschen Sahne in den Tee.
0: Ja, oder sowas zum Beispiel. Nein, also Feel Good Radio, wir sind tatsächlich vielseitig und das werdet ihr fast nicht glauben, aber wir spielen wirklich alles. Wir haben zum Beispiel auch ein Gothic-Programm. Wir haben sogar ein Klassik-Programm. Ja, unser Peter Ludwig spielt bei uns ab und zu mal Klassik. Und ja, also Country, Klassik, es gibt bei uns so ziemlich alles, sogar deutsche Musik. Also wenn ihr irgendwelche...
2: 70er nicht zu vergessen.
0: Die 70er, natürlich, die 60er.
2: Ne? Na klar.
0: Magnum-Musik und so weiter. So, jetzt gucken wir mal ganz kurz. Die Jessica schreibt mir gerade. Jessica, was schreibst du mir gerade? Was macht ihr beiden Hübschen noch, was wir heute noch machen?
2: Wir werden Kaffee trinken auf dem Sofa.
0: Oh ja, Kaffee. Mensch, Magnum, heute kriegst du deinen Kaffee.
2: So, jo, und dann lassen wir es mal regnen, oder? Dann kannst du einen Kaffee machen.
0: Ja, und die 8 ist ein guter Junge. Die 8 hat mir jetzt gerade geschrieben, er hat nämlich ein Kind bekommen. Also nicht er, also seine Freundin.
2: Das hat mich überrascht.
0: Herzlichen Glückwunsch an von uns, von figuradio.net. Hast du bekommen eine Baby und wir sind
2: Bonjour.
0: ganz Gerard. Toll. Finde ich super, dass du bekommst Baby und wir gucken hier dumm.
2: Ne? Wir gucken nicht dumm, wir sind entzückt.
0: Hörst du mich im Hintergrund? Hörst du das? Ja, ne? Also wir nehmen das Ganze ja auch noch auf, ne? Damit ihr es immer wieder dann kriegt von uns auf die Ohren, diese Radiosendung von heute. Aber wir gucken mal aufs Datum, es ist heute top aktuell. Heute ist der 8.6.2010. Es ist aktuell
2: 23 Uhr
0: und 23 Uhr in 8 Minuten. Falls ihr diese Sendung später nochmal irgendwann hören solltet, dann guckt ihr auf euren Kalender und sagt, Mensch, ist das schon eine alte Sendung? Aber die war ja geil. Ne? So, okay, also in ein paar Minuten bekommt ihr meine Musik. Magnum, was haben wir jetzt als nächstes drauf? Was spielen wir?
2: Ja, von Mika, wir werden es regnen lassen. Rain.
0: Ah Mika. Ja, die Cutie Kiss möchte ich noch grüßen. Cutie at Kiss, also Wahnsinn, hey, Wahnsinn.
2: Auch von mir. Und von Mika.

0: Remika. Und das war die Radio Edition bei figuradio.net. Mengem, hast du gesehen? Schau mal, das Baby. Was sagst du dazu?
1: Ja, süß.
0: Hat uns gerade Dominik geschickt. Hallo, Dominik.
1: Ist das der WM-Bär links? Nein, ne? Das schaut anders aus, oder?
0: Nein, links ist es der Bär und rechts ist das Baby. Sieht man doch. Also, Magnum.
1: Ja, klar. Jetzt, wo du es sagst. Also, süßer, süßer Kleiner.
0: Du müsstest mal die Brille aufsetzen, Magnum.
1: Nein, ich bin schon alt.
0: Also, ja, also das Display. Jetzt müssen wir natürlich jemanden gratulieren, ne? Herzlichen Glückwunsch, Dominik. Hast du sehr gut hinbekommen. Ist eine hübsche Baby. Sieht gut aus, muss ich sagen. Hast du gemacht, deine Jungen? Prima. Also toll. Bin mal gespannt, wann das hier online geht. Aber also ich bin echt begeistert. Also das passiert hier bei Figo Radio. Mensch, falls irgendeiner von euch ein Baby kriegen sollte und ihr nennt das Kind Figo Radio, Mensch, das wäre wirklich ein tolles Ding.
1: Oh ja, cool.
0: Menge mal so den Namen könnte man zulassen, so als männlich oder weiblich, ist ja egal. Figo Radio.
1: Ja, auf der Zulassungsstelle machen die das. Die machen alles.
0: Echt, ja?
1: Ja, klar.
0: Aber das ist doch keine Zulassungsstelle, wenn du ein Baby anmelden willst.
1: Ach, du meinst ein Baby?
0: Ja, wenn du ein Baby auf die Welt bringst und du nennst das Baby... Was nennst denn du jetzt viel gut? Ja,
1: wo willst du das Nummernschild hinmachen?
0: Magnum, du bist ja total weggedreht, hey. Was hast denn du heute
1: getrunken? Ah, du hast keinen Kaffee getrunken.
0: Magnum kriegt jetzt einen Kaffee, versprochen. Freunde, ich bin so geil, ich bin so happy, dass ihr alle drauf seid. Die Jessica zum Beispiel ist noch da, die Knuddelmaus ist da,

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1: Plugins nicht, aber da werden wir ja auch noch in die Schippe helfen, ne? So, jetzt haben wir, glaube ich, alle soweit gegrüßt und jetzt gebe ich euch mal die Musik auf die Ohren, die ich manchmal anhöre. Und da ich nicht immer jemanden finde, der diesen Song singt, dann muss ich ihn selber singen und das klingt dann ungefähr so. Also Feelgood Radio, hört's mal rein. So hört das, wenn wir unsere Karaoke-Session machen. Ein bisschen abgefahren.

Ja, das ist also irgendwie so mal bei der Karaoke-Session passiert. Den Song habe ich tatsächlich selber gesungen. Der ein oder andere hat es nicht geglaubt, aber es stimmt tatsächlich. Megan, gibst du mir mal kurz das Mikrofon? Dann werden wir ja mal den Beweis antreten. Den Song habe ich echt selber gesungen. Pass mal auf hier.

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1: Ja, unser Chef.
2: Achso, okay, Magnum, jetzt bist du wieder da. Jetzt
1: kannst du ja, unser Studiohund, den habe ich jetzt mal kurz mal festhalten müssen. Der wollte mir irgendwo hinbeißen. Du darfst es nicht so laut machen, Mann, wenn der Hund im Studio ist.
2: So, ja, das war jetzt mal der Beweis. Das singen wir also tatsächlich solche Sachen, ne? Hm? Warte mal, ich habe ja noch so einen. Warte mal, ich habe noch einen Song. Oh, ja, ehrlich, wirklich hier. Moment, probieren wir gleich nochmal.
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0: Ja, da bin ich doch ein Fan von Glashaus. Von sowas ist das sowas von geil.
1: Da muss ich auch mal wieder was sagen, ne?
0: Nur freisch.
1: Aber ich habe jetzt gerade einen Kaffee gekocht. Wie schmeckt der dir, Magnum? Ist der gut?
0: Take me. Ja, der ist gut. Oh, der, was ist denn das für Hebel überhaupt hier? Da kann man ja... Na, das ist ja ein Ding hier.
1: Spezialtasse, ne? Die Spezialtasse. Habt ihr auch Lust auf einen Kaffee? Sollen wir euch einen vorbeibringen? Oder wollt ihr zu uns ins Studio kommen? Kein Problem. Also,
0: ich habe mir doch gerade der Sprit ausgegangen. I'm so sorry.
1: Also, ja, zur Jessica wollte ich eigentlich jetzt rüberfahren, wollte ich ein bisschen beschützen, weil es fängt gerade bei ihr das Regnen und das Gewittern an, aber dann kann keiner mal Radio machen, das haben wir auch gerade festgestellt. Also ist ein bisschen blöd, Jessica, geht leider nicht, aber ja, okay. Aber nach Bonn fahren wir mal schnell rauf, denn die Engel 5000, die würde ich auch gerne mal besuchen, denn die Engel, die ist ja richtig, richtig abgefahren. Ich finde die ja so klasse, ne?
0: Weißt du, dass ich Verwandtschaft habe in Koblenz, in Neuwied?
1: Echt?
0: Ist auch nicht so weit weg.
1: Ah, die Franziska kommt. Was? Franziska?
0: Franziska, ich komm.
1: Was?
0: Wo kommst du?
1: Ich komme. Wo kommst du?
0: Gérard,
1: bonsoir. Ach, Kaffee trinken.
0: Ach, Kaffee trinken.
1: Ach, die kommt zum Kaffee trinken.
0: Kaffee.
1: Das ist ja klasse. Also da freuen wir uns ganz besonders, ne? Wenn die kommt, die Franzi. Also
0: Franzi. Je voulais un das Café, grand café avec moi.
1: Franzi, du darfst zum Kaffee trinken kommen. Natürlich, bist eingeladen. Ihr anderen seid auch eingeladen. Ihr dürft alle kommen zum Kaffee trinken. Wir haben genügend Kaffee da. Es ist wirklich noch was da.
0: Es ist noch Kaffee. Und 4 Bananen habe ich gesehen.
1: Bananen haben wir auch. Willst du eine Banane? Echt?
0: No, vielleicht in 2 Minuten, wenn ich dann die Zigarette geraucht habe. Weil du bist ja militanter Nichtraucher.
1: Mhm,
0: ja. Was machst du jetzt eigentlich mit dem Rauchverbot? Gehst du auch...
1: auf die Straße?
0: Nein, nicht auf die Straße, sondern du musst doch da abstimmen. Bei uns hier in Kemnert.
1: Ach so.
0: Demnächst, ich glaube nächste Woche müsste es schon sein, oder diese Woche.
1: Ja, ja, stimmt.
0: Müssen wir alle hingehen.
1: Angel of, Entschuldigung, natürlich, ich werde nicht kommen, ich werde erscheinen. Ganz klar. Ganz klar. Haben wir jetzt auch geklärt.
0: Ja, er kann das. Von Mark Medlock. You can get it, please.
1: You can get it if you really want. Ach, das war ja ein anderer Song. Ja, jetzt geht's nicht. Magnum drückt auf den Knopf und es kommt nichts.
0: Ist ja falsch. Da muss man Meeresrauschen, die Delfine.
1: Ja, Mark Medlock.

0: Fiero. Ja, das war für... Wen war das, Frank? Für Mark Medlock, für wen?
1: Angel's Love?
2: Angel Love, ja. Angel Love, die möchte grüßen. Mark Medlock möchte sie grüßen auf diesem Weg, hat sie gesagt vorhin.
0: Finde ich stark.
2: Und wen
0: ich noch? Mag ihn, ich mag Mark Medlock, mag ich.
2: Ja,
0: geile Stimme, mag
2: der
0: ich.
2: Der ist schon lustig, ne?
0: Ja, und verrückt, verrückt. Gerard sagt, er ist verrückt. Gerard ist unser Studiohund.
2: Oh, wow. So, der Ernst schreibt uns gerade, es gibt ein totales Wetterleuchten über Mitterteich. Und er schaut gerade so aus dem Fenster und ist recht begeistert. Finde ich klasse.
0: Oh, Angel Love,
2: hast du das auch festgestellt? Du bist ja auch so aus der Gegend, glaube ich. Du bist ja auch aus der Mitterteicher Ecke, ne? Glaube ich, ja. Ist bei dir auch Wetterleuchten? Schauen wir mal, was er uns schreibt.
0: Oder leuchtet das Wetter?
2: Aber die Franziska, die Franzi ist ja klasse, ne?
0: Wo ist denn die Franzi?
2: Ich rufe gleich an, wenn ihr lieb seid. Oh, sie ruft uns an.
0: Oh Gott.
2: Oh, da wirst du...
0: Wir sind so brav.
2: Ja, also bei der Angel Love gibt es auch Wetterleuchten. Habt ihr überall Wetterleuchten hier? Die Knuddelmaus, mal gucken, was die Knuddelmaus schreibt hier. Knuddelmaus. Oh, die ist offline. Die Knuddelmaus hat sich abgelegt. Die macht Haier.
0: Machen wir einen Wetterbericht.
2: War ein langer Tag.
0: Ich schaue jetzt aus dem Fenster. Wetterbericht, schlecht. Alles klar, weiter.
2: Ich gebe euch Donnerwetter auf die Ohren und dann geben wir euch Milo auf die Ohren, denn da gibt es so einen ganz, ganz klassen Song von dem, den gibt es schon sehr, sehr lange, aber der hat den Song neu aufgenommen und in seiner Version gesungen. Ist gar nicht so schlecht, IO Technology. Hier kommt erstmal das Donnerwetter aus der Donnerwetterzentrale und dann spielen wir euch den Song.
3: Einen schönen guten Morgen. Das deutsche Wetter aktualisiert. Am 6. Juni 2010 um Mitternacht, Samstagmorgen von Carsten Brandt. Wir haben ein schönes Wetter heute in Deutschland zu erwarten. Überall lacht die Sonne. Auch am Sonntag wird es nochmal richtig schön. Und es wird heiß. Die Temperaturen steigen heute auf 27 Grad. Außer an der Küste, da bleibt es kühler mit 14 bis 17 Grad. Sonst im Land morgen Sonnenschein wieder bis zu 30 Grad. In der Nacht zum Montag kommt der Wetterwechsel von Westen her, erste Schauer und Gewitter, die dann am Montag übers Land hinwegziehen. In der nächsten Woche wird es dann kühler, die Temperaturen gehen auf 20 bis 24 Grad zurück. Außer in Ostdeutschland, da bleibt es noch bei 24 bis 26 Grad, also der Juni dort mit einem positiven Eindruck weiterhin. Schönes Wetter dort in der Verlängerung.
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0: Das ist ein geiler Song.
1: War gut, oder?
0: Ja.
1: Ah, Wahnsinn, da kann man das Mädel in den Arm nehmen und kann echt, also...
0: Bananen essen.
1: Bananen essen, genau. Wir haben hier fleißig schon Einladungen bekommen, wir sollen zum Bananenessen kommen oder so ähnlich, ne? Und irgendjemand wollte die Banane sogar ohne Schale essen. Mhm. Aber ohne, dass er versaut gedacht hat. Magnum, du suchst gerade fleißig, ja? Ich habe was gefunden. Ich spiele mal was rein. Vielleicht kennt ihr den Song, der ist schon uralt, ne? Ah, ich finde den einfach geil. Hier ist Michael Holm, 23:47 Uhr, Mendocino.

0: Kennt mein Girl in Mendocino.
1: Oh, scheiße, der Song ist schon aus.
0: Oh, schade.
1: Ja, wir machen Sachen hier, ne? Aber ich habe jetzt gerade hier... Warte mal, ich habe jetzt gerade jemanden am Telefon. Hallo, guten Abend. Wer sind Sie? Hallo? Hm? Hallo, wer ist denn da bitte?
2: Mhm. Ja, ich.
1: Ja. Hör dir die Stimme an. Merk mir, was sagst du da?
0: Ja, nochmal, noch irgendeins von 1 bis 10 und ich brauche doch die Stimme. Ich muss doch die Stimme hören. Sag mal was, Schneckler, sag mal was. Nur freilich du.
1: So, also die junge Dame, die hier am Telefon ist, das ist nämlich die Lady, die Blutendes Herz heißt und die also schon seit Wochen und Monaten bei uns gepusht wird ohne Ende. Hast du da schon gemerkt, dass bei dir einiges passiert, dass einige Leute auf die Webseite kommen?
2: Ja, einige schon, aber es trauen sich nur nicht, mich welche anzuschreiben, habe ich das Gefühl.
1: Echt? Magnum, würdest du sie anschreiben und adden?
0: Ja, habe ich doch schon bei meinem Profil.
1: Das blutende Herz? Schau
0: ja,
1: mal.
0: Das ist die... ja, klar, habe ja. ich.
1: Also das ist schon irgendwie... Also du bekommst ja heute Abend ein Geschenk, ne? Heute Nacht bekommst du noch ein Geschenk von mir, ne?
0: Ich schenke ihr auf jeden Fall schon mal mein Herz.
1: Oh, Magnum hat ihr sein Herz geschenkt. Was machst du denn jetzt?
2: Ja, das ist doch toll.
1: Jetzt bist du baff, ne?
2: Ja, freue ich mich.
1: Also du, wir wollten die Sendung eigentlich, Magnum, wir wollten die Sendung eigentlich nicht benutzen, um hier Frauen anzubackern, gell?
0: Nee, das
2: steht. Also bei mir ist nichts angekommen, das kannst du ihm schon mal sagen.
1: Oh, Magnum, also böse, böse. Du, sag mal, du wolltest ja rüberkommen zum Kaffee trinken. Kommst du heute noch?
2: Na komm. Ja, ich komme heute noch.
1: Na komm.
2: Echt? Ja, ich hätte gerne mit Milch und Zucker, wenn es ginge.
1: Mit Milch und Zucker.
0: Du kriegst den süßesten, den sweetesten Kaffee, wo es gibt.
1: Bei uns hier im Studio, live produziert, live präsentiert. Aber es geht leider nicht, ne? Du kommst ja von sehr, sehr weit her. Du müsstest ja dann aus Niedersachsen anreisen.
2: Das ist egal.
1: Das ist egal.
2: Das ist egal.
1: Wie ist denn das Wetter überhaupt bei euch in Niedersachsen?
2: Ja, was soll ich sagen? Bei mir ist dunkel. Ich habe keine Ahnung.
0: Fenster. Echt, ne? Aus dem Fenster schauen, das wäre ein probates Mittel.
1: Also hier bei uns gibt es Regen und auch ein bisschen Gewitter. Ist es bei euch vielleicht auch so oder ist bei euch alles ruhig?
2: Gewitter nicht, ich höre nichts, aber Regen auf jeden Fall.
1: Regen habt ihr auch? Also sind die praktisch bis darüber gezogen, die Wolken. Ja, also da macht ja, also nach Niedersachsen rüber macht ja das Wetter so eine Biege und jetzt würde mich natürlich noch interessieren, wie ist denn das Wetter jetzt gerade so in der Köln-Bonner Ecke? Ne? Wollen wir mal unsere Engel 5000 fragen, wie da das Wetter ist? Mitterteich wissen wir ja mittlerweile schon, haben wir ja schon mitbekommen. Magnum, wie ist bei dir das Wetter?
0: Bei mir ist das Wetter immer super, weil ich bin der Magnum, ich komme aus Hawaii.
1: Magnum, was sagst du überhaupt zu dieser fantastischen Stimme von Blutenden Herz?
0: Goldfinger, diese super fantastische Stimme. Ich liebe sie, diese Stimme, die ist der Hammer. Ist
1: hast du gehört, Hammer. Was der Magnum gesagt hat gerade?
2: Nein, ich höre ihn leider nicht. Er soll doch mal ans Telefon kommen.
1: Ah, okay, dann gebe ich dir jetzt den Magnum. Hallo, Magnum?
0: Ich liebe diese Stimme. Die ist echt, echt schön. Die ist wirklich echt schön.
1: Ja, also die kommt aus Niedersachsen, ne? Kriegt man auch so ein bisschen mit, oder?
0: Da ich mit dem LKW ein bisschen in Deutschland unterwegs war, weiß ich, dass die so sprechen, nicht? Ich kann auch ein bisschen Norddeutsch snacken, nicht? Das kann ich auch.
2: Frank, aber nicht ursprünglich.
1: Aber wo kommst du sonst her?
2: Ich komme ursprünglich eigentlich aus Berlin-Brandenburg.
0: Wow, noch besser. Das ist eine coole Ecke.
1: Okay. Okay. Oh, wir haben ja dich, also im Hintergrund hören wir dich ja nochmal, weil wir das ja noch aufzeichnen, die Sendung heute. Magst du heute jemanden grüßen?
2: Wen soll ich grüßen, ja. Ich grüße ja überhaupt keiner, ich grüße dich trotzdem nochmal.
1: Wen nicht?
2: Ich grüße dich jetzt einfach mal.
1: Oh, das ist lieb. Du, hast du heute schon mitbekommen, die haben heute eine Fanpage eröffnet für mich. Was sagst du denn dazu?
2: Ja, ich habe leider noch keine Einladung bekommen.
1: Die kriegst du noch. Also definitiv sicher, ne? Weil also die junge Dame, die das Ding eingerichtet hat, die ist noch nicht rumgekommen, alle Leute einzuladen, aber die ist fleißig dabei und freut sich natürlich riesig, wenn dann ein Haufen Leute reinkommen. Also ich bin echt baff, ich bin platt. Aber
2: soll ich dir was sagen?
1: Hm?
2: Die ist selber auf meiner Freundesliste.
1: Echt? Ach ja, genau. Wir haben uns ja über dich kennengelernt, ne?
2: Mhm.
1: Ah, Wahnsinn, ne? Bei dir ist schon ganz schön was los, muss ich sagen. Von Niedersachsen nach Bayern rüber, ne? Das ist ja eine Brücke, das ist Wahnsinn, ne? So.
0: Jetzt möchte ich doch mal ein Lied spielen für mein blutendes Herz.
1: Für blutendes Herz kommt jetzt ein Sonderwunsch.
0: Ein Sonderwunsch, ein ganz spezieller Sonderwunsch.
1: Dem wünscht den widmet er dir. Was sagst du dazu?
2: Magnum.
1: Der Magnum tut dir jetzt einen Song widmen.
2: Das freut mich.
1: Echt? Das freut dich jetzt? Okay.
2: Ja.
1: Also Magnum, dann fahr den Song ab. Mal schauen, was da jetzt kommt.
0: 1, 2, 3, 4.
1: Kennst du diesen Song?
2: Irritiert mich gerade total, dass ich mich im Hintergrund irgendwie selber höre.
1: Also.
2: Ja.
1: Da da da da. Tom Selleck und Magnum war das damals in der Sendung. Okay, dann geben wir euch das mal jetzt auf die Ohren. Schön, dass du da bist, blutendes Herz. Mir blutet das Herz.

0: 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So, jetzt haben wir noch einen Sonderwunsch. Ja, die hübsche Franziska ist immer noch am Telefon und die schickt uns gerade schon wieder ein Bild. Warte mal, gucken wir mal schnell nach. Also ich habe festgestellt, die schaut ja wirklich klasse aus, die Franziska, ne? So, Magnum, dein Mikro ist offen, du kannst reden, wenn du was sagen willst, ja?
1: So. Ja, ich hätte nur zwei Hände, ich habe hier ein Telefon, ein Mikrofon und soll ich jetzt ein Lied spielen?
0: Oder nein, ich muss jetzt einen Sonderwunsch erfüllen, aber okay. Jetzt gucken wir mal ganz schnell wieder ein Foto an. Ah, schau mal hin, die Franziska schickt schon wieder ein Foto.
1: Also was das ist du? Unbelievable, amazing, echt wahr.
0: Also Franzi, du kannst dich wirklich sehen lassen, das ist also wirklich, also
1: ich möchte nicht schlecht. Ich möchte dich in MySpace haben auf meinem Profil, musst du mich mal suchen in MySpace. Ha. Was bin ich denn da? Da bin ich der Gerald, oder? Oder LG Magnum?
0: Müssen wir mal Gerald suchen, ne?
1: Finden wir schon.
0: Also 0 Uhr 2 Minuten und jetzt kommt hier Davita featuring Cutie und hier ist er mit Memories und ich wünsche euch weiterhin viel Spaß mit
1: Memories of Heidelberg.
0: Und gleich danach kommt Rap K und David Poser, Keine wie du. Der ist auch gut, der Song.
1: Und danach machen wir Nina.

0: So, es ist wirklich keine wie du. 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Und bevor ich mich jetzt hier aus der Sendung rausstehle mit dem Magnum, haben wir noch einen Sonderwunsch. Den spielen wir jetzt für den Magnum. Na, Magnum?
1: Nur Fleisch.
0: Machen wir jetzt noch was Gutes. Ja, und dann haben wir ja noch jemand am Telefon. Hallo, bist du noch da? Ja, ne?
2: Ja.
0: Franzi, du bist noch da?
2: Ja.
0: Du hast ja lange durchgehalten heute. Muss ich dir also ein dickes Lob aussprechen. Auch alle anderen, die da jetzt im Moment noch bei Feelgoodradio.net reinhören und im Moment auch gerade bei spin.de drauf sind. Du bist ja bei Spin mit blutendes Herz untergebracht, richtig? Ja.
2: Blutendes Unterstrich Herz, hinten ein Sternchen dran, ganz genau.
0: Das ist die Seite. Ne?
1: Oh, the voice, unbelievable.
0: Und wenn ihr diese Frau adden wollt oder sehen wollt oder treffen wollt oder euch mal mit ihr kontaktieren wollt, könnt ihr das gerne tun, oder? Du nimmst alles an, oder?
2: Bei mir, genau.
0: Gut. Also, dann schreibt bitte der blutenden Herz von mir eine schöne Mail, ne? Und schreibt rein, ja, der Frank hat gesagt, ich soll dir schreiben. Und dann klappt das auch. Magnum, was machst du schon wieder? Tust du Kaffee?
1: Umrühren.
0: Oh Mann, Magnum, das klingt hier, als wenn Glockenspiele im Gange
1: wären. Schneewittchen, Weißröckchen, warum hast du gefreit?
0: Gottes Willen. So, möchtest du noch jemanden Tschüss sagen?

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1: Sag's einfach. Gerald, ich wünsche dir eine gute Nacht. Schlaf gut.
2: Ja, Gerald, ich wünsche dir eine gute Nacht, ne? Schlaf schön.
3: Oh, schön. Oh.
1: Freut sich wie ein kleines Kind. Oh. Schön, okay. Schön. Also alle diejenigen, die hier viel gut Radio hören, bleibt dran. Es gibt noch gute Musik.
3: Und für mein blutendes Herz.
1: Für dich spielt er jetzt einen Song, blutendes Herz. Ich sag gute Nacht, schlaf gut.
3: Und wir sind wahr von Nina. Für Franzi? Unser blutendes ja. Herz.
1: Schlaf gut, mach's gut. Bye, bye.
2: Bye, bye. Ich höre dir die ganze Zeit zu, was du da sagst.
1: Okay, alles klar. Hier ist Nina. Ich wünsche euch alle eine gute Nacht.
3: Träumt was Schönes. Ciao.
1: Macht's gut. Tschüss. Geht schön ins Bett, ne? Macht schön heier.
3: Und das Sandmännchen kommt...

0: Schaffst du jetzt mal noch irgendwie irgendwann irgendwas?
1: Oh, das war Nena. Mensch, Freunde, ist das eine tolle Frau? Nena, tolle Stimme bei vielgutradio.net. So, ich sage nochmal Dankeschön. Ihr hört so im Hintergrund, der Magnum ist gerade im Moment fleißig am Telefonieren und jetzt klingen wir so uns langsam so aus. Morgen sind wir wieder da für euch bei vielgutradio.net.

0: Würde mich natürlich riesig freuen, wenn ihr alle dabei wärt, wenn ihr wieder mitmachen würdet. So, dann werde ich mal euch so einzeln verabschieden. Mal gucken, wer noch da ist bei Spin. Gucken wir mal noch, wer da online ist. Die Jessica ist noch da. Hallo Jessica. Was, wer ruft da Kaffee? Ja, wir wollen einen Kaffee trinken mit dir. Also Jessica, ich wünsche dir eine gute Nacht. Dann haben wir noch hier den SMK Headshot Rack. Also dir auch nochmal eine gute Nacht. Der Ernst, ja, der Ernst ist auch noch da. Oh, schade. Ja, Ernst, ich wollte deinen Song spielen, ging leider nicht. Dann haben wir Engel 5000, auch gute Nacht. Und dann Angel Love, du bist auch noch da, ne? Oh, wow, wow. Du hast da lange durchgehalten, also mein lieber Schwan. Und Cutie Kiss ist auch da, also wunderbar. So, wie gesagt, euch allen wünsche ich eine gute Nacht und alle anderen, die uns auch noch zuhören, und das sind doch einige, möchte ich nochmal auf diesem Weg eine gute Nacht wünschen und schlaft's gut und vielleicht habt ihr ja Lust, euren Laptop so im Hintergrund mitlaufen zu lassen, bekommt dann ein bisschen Musik von dir. Oh, und sie bedankt sich, die Jessica, Jessica ist eine ganz liebe, bedankt sich um die Zeit bei Feelgood Radio, finde ich toll. So, und am kommenden Sonntag müssen wir eigentlich einen Song spielen, den ich jetzt spielen werde, von Daniel Boone, Beautiful Sunday. Und danach kommt Harpo, Movie Star und dann noch jede Menge gute Musik. Aber wie gesagt, wir klinken uns hier aus, denn ich muss ja morgen noch ein bisschen arbeiten und bin dann gegen Abend wieder da. Und dann machen wir wieder heiter weiter mit Feelgood Radio und wenn ihr Lust habt, könnt ihr wieder mitmachen. Okay? Dankeschön, dass ihr da wart, dass ihr alle mitgemacht habt. Und wie gesagt, ihr könnt uns immer im Studio anrufen. Wir nehmen euch in die Sendung und das ist überhaupt kein Thema. Okay? Also, Daniel Boone heißt er mit Beautiful Sunday und der ein oder andere hat ihn bestimmt schon gehört. Ha, ha, ha, Beautiful Sunday. So klingt es ungefähr, ne? 0 Uhr 22 Minuten, Mikrofon war Frank Prahl, der Magnum, der noch fleißig am Telefonieren ist. Und alle diejenigen, die uns hier im Studio angerufen haben, Dankeschön. Tschüss.
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5: Ich bin Jerome Nussbaum. Zum Monatswechsel soll der von vielen Autofahrern geforderte Tankrabatt kommen, zum Jahreswechsel dann auch ein Spritpreisdeckel. Erste Schritte hat die Bundesregierung gestern auf den Weg gebracht. Der Anteil der Autofahrer, die das gar nicht interessiert, wird jedoch größer.
2: In der Europäischen Union hat der Anteil der Elektroautos im vergangenen Jahr einen Höchststand erreicht. Nach Angaben des Statistischen Bundesamtes war gut jedes sechste neu zugelassene Auto ein reines E-Fahrzeug. Am häufigsten wurden aber Autos mit Hybridantrieb neu angemeldet. Benziner und Diesel kamen zusammen auf gut ein Drittel. In Deutschland lag der E-Auto-Anteil sogar leicht über dem europaweiten Schnitt. Den höchsten Anteil von neuen Elektroautos verzeichnet aber Dänemark mit rund 68%. Noah Ulrich, Redaktion.
5: Der Essener Chemiekonzern Evonik will 3.200 Stellen abbauen. Davon entfallen nach Konzernangaben 2.150 Stellen auf Deutschland. Schon vor anderthalb Wochen hatte Evonik angekündigt, den Standort in Bitterfeld in Sachsen-Anhalt zu schließen. Dort soll die Produktion im kommenden Frühjahr eingestellt werden.
12: In Berlin soll es nach der Abgeordnetenhauswahl schon kommende Woche zu ersten Gesprächen über ein neues Regierungsbündnis kommen. Die Linke setzt sich dazu mit der SPD und den Grünen zusammen. Allerdings müssen in den Sondierungsgesprächen einige Kompromisse gefunden werden, etwa bei der Kernforderung von Linke-Spitzenkandidatin Ehralb, Wohnungsunternehmen zu enteignen. SPD-Spitzenkandidat Kach lehnt das weiterhin ab. Nach der Landtagswahl in Mecklenburg-Vorpommern kommen heute die neuen Fraktionen erstmals in Schwerin zusammen. Das Landesparlament im Schweriner Schloss besteht aus 71 Abgeordneten. Die AfD stellt nach ihrem Wahlsieg mit 32 Sitzen die größte Fraktion, gefolgt von der SPD mit 29 Abgeordneten. Linke und Grüne haben jeweils 5 Sitze. Bei der AfD wird schon heute über den Fraktionsvorsitz entschieden. Der bisherige Vorsitzende Schult hatte angekündigt, den Posten weiterhin zu beanspruchen. In New York beginnt heute die Vollversammlung der Vereinten Nationen. Rund 130 Staats- und Regierungschefs werden erwartet. Zu den wichtigsten Themen gehören die Kriege in der Ukraine und in Nahost.
14: Am Rande ist auch ein Treffen zwischen US-Präsident Trump und dem ukrainischen Präsidenten Zelensky geplant. Zelensky hatte neue Ideen zur Beilegung des Kriegs mit Russland angekündigt. Deutschland wird bei der Vollversammlung von Außenminister Wadephul vertreten. Kanzler Merz hatte seine Teilnahme abgesagt. Er hat nach den Wahlen in Berlin und Mecklenburg-Vorpommern genug zu klären. Ulrike Klein, Redaktion.
12: Bei Wesseling südlich von Köln ist ein Münzschatz aus der Römerzeit gefunden worden. Es handelt sich nach Angaben des Amtes für Denkmalpflege um den größten Fund aus der Zeit des römischen Kaisers Hadrian in Deutschland. Entdeckt wurden die Münzen von einem Sondengänger. Damit soll nun die römische Geschichte in der Region weiter erforscht werden.
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12: Heute ist es in einem Streifen vom Emsland und Niederrhein bis in den Südosten Bayerns wolkig. Sonst zeigt sich häufig die Sonne und es bleibt trocken bei Höchstwerten zwischen 15 und 23 Grad. Morgen wird es dann etwas wärmer sein mit maximal 24 Grad. Dazu bleibt es im Nordwesten aber stark bewölkt. Am Nachmittag ist im Nordseeumfeld auch Regen möglich. Auch einzelne Gewitter sind nicht ausgeschlossen. Sonst wird es wieder heiter bis sonnig sein und trocken bleiben.
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20: Und das waren die feelgoodradio.net Nachrichten.

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19: Ich bin Jerome Nussbaum. Zum Monatswechsel soll der von vielen Autofahrern geforderte Tankrabatt kommen, zum Jahreswechsel dann auch ein Spritpreisdeckel. Erste Schritte hat die Bundesregierung gestern auf den Weg gebracht. Der Anteil der Autofahrer, die das gar nicht interessiert, wird jedoch größer.
20: In der Europäischen Union hat der Anteil der Elektroautos im vergangenen Jahr einen Höchststand erreicht. Nach Angaben des Statistischen Bundesamtes war gut jedes 6. neu zugelassene Auto ein reines E-Fahrzeug. Am häufigsten wurden aber Autos mit Hybridantrieb neu angemeldet. Benziner und Diesel kamen zusammen auf gut 1/3. In Deutschland lag der E-Auto-Anteil sogar leicht über dem europaweiten Schnitt. Den höchsten Anteil von neuen Elektroautos verzeichnet aber Dänemark mit rund 68%. Noah Ulrich, Redaktion.
19: Der Essener Chemiekonzern Evonik will 3.200 Stellen abbauen. Davon entfallen nach Konzernangaben 2.150 Stellen auf Deutschland. Schon vor 1,5 Wochen hatte Evonik angekündigt, den Standort in Bitterfeld in Sachsen-Anhalt zu schließen. Dort soll die Produktion im kommenden Frühjahr eingestellt werden. In Berlin soll es nach der Abgeordnetenhauswahl schon kommende Woche zu ersten Gesprächen über ein neues Regierungsbündnis kommen. Die Linke setzt sich dazu mit der SPD und den Grünen zusammen. Allerdings müssen in den Sondierungsgesprächen einige Kompromisse gefunden werden, etwa bei der Kernforderung von Linke-Spitzenkandidatin Ehralp, Wohnungsunternehmen zu enteignen. SPD-Spitzenkandidat Krach lehnt das weiterhin ab. Nach der Landtagswahl in Mecklenburg-Vorpommern kommen heute die neuen Fraktionen erstmals in Schwerin zusammen. Das Landesparlament im Schweriner Schloss besteht aus 71 Abgeordneten. Die AfD stellt nach ihrem Wahlsieg mit 32 Sitzen die größte Fraktion, gefolgt von der SPD mit 29 Abgeordneten. Linke und Grüne haben jeweils 5 Sitze. Bei der AfD wird schon heute über den Fraktionsvorsitz entschieden. Der bisherige Vorsitzende Schult hatte angekündigt, den Posten weiterhin zu beanspruchen. In New York beginnt heute die Vollversammlung der Vereinten Nationen. Rund 130 Staats- und Regierungschefs werden erwartet. Zu den wichtigsten Themen gehören die Kriege in der Ukraine und in Nahost.
12: Am Rande ist auch ein Treffen zwischen US-Präsident Trump und dem ukrainischen Präsidenten Zelensky geplant. Zelensky hatte neue Ideen zur Beilegung des Kriegs mit Russland angekündigt. Deutschland wird bei der Vollversammlung von Außenminister Wadephul vertreten. Kanzler Merz hatte seine Teilnahme abgesagt. Er hat nach den Wahlen in Berlin und Mecklenburg-Vorpommern genug zu klären. Ulrike Klein, Redaktion.
19: Bei Wesseling, südlich von Köln, ist ein Münzschatz aus der Römerzeit gefunden worden. Es handelt sich nach Angaben des Amtes für Denkmalpflege um den größten Fund aus der Zeit des römischen Kaisers Hadrian in Deutschland. Entdeckt wurden die Münzen von einem Sondengänger. Damit soll nun die römische Geschichte in der Region weiter erforscht werden.
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19: Heute ist es in einem Streifen vom Emsland und Niederrhein bis in den Südosten Bayerns wolkig. Sonst zeigt sich häufig die Sonne und es bleibt trocken bei Höchstwerten zwischen 15 und 23 Grad. Morgen wird es dann etwas wärmer sein mit maximal 24 Grad. Dazu bleibt es im Nordwesten aber stark bewölkt. Am Nachmittag ist im Nordseeumfeld auch Regen möglich. Auch einzelne Gewitter sind nicht ausgeschlossen. Sonst wird es wieder heiter bis sonnig sein und trocken bleiben.
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Ja, ich bin aber jetzt nah an die Mikros, gell? Die Leute sagen mir dasselbe. Ich hab vorhin schon Brücken, weil ich meine beiß. Da will man das Platin veredeln lassen, dann passiert nicht mehr so viel, gell? Das nächste Lied habe ich einem Nachbarn gewidmet von mir. Der wohnt jetzt nicht mehr neben mir. Das Lied heißt auf gute Nachbarschaft. Und der Typ hat eine wahnsinnig blöde Angewohnheit gehabt. Der hat immer, wenn ich einmal gescheit ausschlafen wollte, seinen Rasen gemäht. Und zwar mit einem wahnsinnig großen Rasenmäher, der furchtbar laut war. Der hat 4 Radeln gehabt, links und rechts sein Mähwerk. In der Mitte war ein ganz gemütlicher Sattel. Und da ist er immer drinnen gehängt und wie ein Bläder durch sein Grundstück gefahren. Und dem habe ich das Lied gewidmet. Übrigens ist das Lied ein Tatsachenbericht, gell? Da kommt es wieder richtig raus, dass ich ein guter Mechaniker bin.

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0: So.
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0: 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Hier sprach und hier spricht Jürgen Drews. Ich wünsche euch was.
1: I mean, they both weigh the same, but I'll tell you what, you get hit in the head with the other one, and you'll say, I think I'll take the feathers next time. 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Okay, let's see. Let's do this.
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0: Mal ganz ehrlich, waren Sie schon mal in Atzberg in der Kneipe? Na, wirklich noch nicht. Atzberg ist ja in Bayern und da gibt es den Müssel. Und in dem Müssel gibt es ein Bier, das müsst ihr wirklich saufen. Da müsst ihr wirklich mal hin, ne? Gaststätte Müssel und da gibt's Bier in Atzberg.
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13: Und an dieser Stelle nochmal liebe Grüße an 89 Hit FM, unseren Peter Pelunka, Feelgood Radio Net, unseren Frankie Bradl und FM Kompakt, unseren Thomas Kircher.
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5: Ich bin Jerome Nussbaum. Zum Monatswechsel soll der von vielen Autofahrern geforderte Tankrabatt kommen, zum Jahreswechsel dann auch ein Spritpreisdeckel. Erste Schritte hat die Bundesregierung gestern auf den Weg gebracht. Der Anteil der Autofahrer, die das gar nicht interessiert, wird jedoch größer.
2: In der Europäischen Union hat der Anteil der Elektroautos im vergangenen Jahr einen Höchststand erreicht. Nach Angaben des Statistischen Bundesamtes war gut jedes 6. neu zugelassene Auto ein reines E-Fahrzeug. Am häufigsten wurden aber Autos mit Hybridantrieb neu angemeldet. Benziner und Diesel kamen zusammen auf gut 1/3. In Deutschland lag der E-Auto-Anteil sogar leicht über dem europaweiten Schnitt. Den höchsten Anteil von neuen Elektroautos verzeichnet aber Dänemark mit rund 68%. Noah Ulrich, Redaktion.
5: Der Essener Chemiekonzern Evonik will 3.200 Stellen abbauen. Davon entfallen nach Konzernangaben 2.150 Stellen auf Deutschland. Schon vor 1,5 Wochen hatte Evonik angekündigt, den Standort in Bitterfeld in Sachsen-Anhalt zu schließen. Dort soll die Produktion im kommenden Frühjahr eingestellt werden.
12: In Berlin soll es nach der Abgeordnetenhauswahl schon kommende Woche zu ersten Gesprächen über ein neues Regierungsbündnis kommen. Die Linke setzt sich dazu mit der SPD und den Grünen zusammen. Allerdings müssen in den Sondierungsgesprächen einige Kompromisse gefunden werden, etwa bei der Kernforderung von Linke-Spitzenkandidatin Ehralp, Wohnungsunternehmen zu enteignen. SPD-Spitzenkandidat Kach lehnt das weiterhin ab. Nach der Landtagswahl in Mecklenburg-Vorpommern kommen heute die neuen Fraktionen erstmals in Schwerin zusammen. Das Landesparlament im Schweriner Schloss besteht aus 71 Abgeordneten. Die AfD stellt nach ihrem Wahlsieg mit 32 Sitzen die größte Fraktion, gefolgt von der SPD mit 29 Abgeordneten. Linke und Grüne haben jeweils 5 Sitze. Bei der AfD wird schon heute über den Fraktionsvorsitz entschieden. Der bisherige Vorsitzende Schult hatte angekündigt, den Posten weiterhin zu beanspruchen. In New York beginnt heute die Vollversammlung der Vereinten Nationen. Rund 130 Staats- und Regierungschefs werden erwartet. Zu den wichtigsten Themen gehören die Kriege in der Ukraine und in Nahost.
14: Am Rande ist auch ein Treffen zwischen US-Präsident Trump und dem ukrainischen Präsidenten Zelensky geplant. Zelensky hatte neue Ideen zur Beilegung des Kriegs mit Russland angekündigt. Deutschland wird bei der Vollversammlung von Außenminister Wadephul vertreten. Kanzler Merz hatte seine Teilnahme abgesagt. Er hat nach den Wahlen in Berlin und Mecklenburg-Vorpommern genug zu klären. Ulrike Klein, Redaktion.
12: Bei Wesseling, südlich von Köln, ist ein Münzschatz aus der Römerzeit gefunden worden. Es handelt sich nach Angaben des Amtes für Denkmalpflege um den größten Fund aus der Zeit des römischen Kaisers Hadrian in Deutschland. Entdeckt wurden die Münzen von einem Sondengänger. Damit soll nun die römische Geschichte in der Region weiter erforscht werden.
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12: Heute ist es in einem Streifen vom Emsland und Niederrhein bis in den Südosten Bayerns wolkig. Sonst zeigt sich häufig die Sonne und es bleibt trocken bei Höchstwerten zwischen 15 und 23 Grad. Morgen wird es dann etwas wärmer sein mit maximal 24 Grad. Dazu bleibt es im Nordwesten aber stark bewölkt. Am Nachmittag ist im Nordseeumfeld auch Regen möglich. Auch einzelne Gewitter sind nicht ausgeschlossen. Sonst wird es wieder heiter bis sonnig sein und trocken bleiben.
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20: Und das war die feelgoodradio.net Nachrichten.

0: Und an dieser Stelle nochmal liebe Grüße an 89 Hit FM, unseren Peter Pelunka, Feelgood Radio Net, unseren Frankie Bradl und FM Kompakt, unseren Thomas Kircher. Mittwochabend, 18 Uhr, Umma dumm, wie ich immer so gern sag. Und es ist nicht so wunderschönes Wetter, wie wir eigentlich erhofft hätten, gell?
1: Dafür war es den ganzen Tag schön. Aber vielleicht regnet es einfach ein bisschen aus, damit es bis Samstag schön ist. 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
1: Ja, die gibt's. Und übrigens, ich habe noch eine Weisheit des Abends. Wenn man Rotwein aus einer Tasse trinkt, sieht es aus wie Früchtetee und man wird von anderen auch für seine gesunde Lebensweise bewundert.
2: Das ist nicht schlecht. Das ist nicht schlecht. Das probieren wir jetzt einfach. Aber vorher spielen wir noch von den Truglauer ein Mega-Lied, ein Little, wenn man so schön sagt, den Bayern, und zwar den Wiesn-Hit 2026, die Bierzeitlegende.

0: Wir sind Bierzeltlegende und auf dem Feld, da stehen einen ganzen Haufen Zelter, nicht nur eins. Und ihr werdet ganz bald eine nette Überraschung in Social Media und bei uns überall, wo man lesen und schreiben und sehen kann, erleben mit die Troglauer. Mehr verraten wir noch nicht.
1: Auf alle Fälle geht's um die Wiesn.
0: Ein bisserl.
1: Ich habe auch noch was. Beitrag zur Wiesn. Am Montagnachmittag oberhalb der Wiesn im Wirtshaus am Bavaria-Park hat die Münchner Wiesn-Stiftung wieder ein starkes Zeichen gesetzt. Beim jährlichen Pressetermin überreichte Oberbürgermeister Dominik Krause den großen Spendenscheck und der hat's in sich. 53.052 Euro für 12 soziale Projekte in München. Seit ihrer Gründung haben die Wiesnwirte und Brauereien bereits über 1 Million Euro für Bedürftige bereitgestellt. Echte Münchner Solidarität, die weit über die Festtage hinausstrahlt. Heuer profitieren vor allem Einrichtungen, die sich um Kinder und Jugendliche in schwierigen Lebenslagen kümmern. Ein schöner Moment, der zeigt, die Wiesn kann nicht nur feiern, sie kann auch helfen. Und Fotos dazu seht ihr bei uns in Social Media.

0: Die Schickeria von unserer Spider-Murphy werden wir wahrscheinlich die nächsten 16 Tage auch täglich hören. Ich habe heute schon das Vergnügen gehabt, mit Timo Burger von Burgesgürtel zu sprechen und er freut sich auch schon auf die Wiesn. Lasst euch überraschen, was euch Schönes auf der Wiesn passiert. Wir werden es in den Social Media natürlich berichten.
1: Und wir sind ja morgen zum Presserundgang dabei und da werden wir dann alle neuen Schaugeschäfte, über die werden wir das Neue erfahren und natürlich Fotos machen und vieles mehr. Unbedingt. Also immer bei uns dran bleiben und wer nicht in Social Media unterwegs ist, schaut einfach in unser Online-Magazin rein. Da ist seit immer aktuell informiert. Ich habe mich schlau gemacht bei der Rubrik Schlau gemacht. Heute ist Tag der Erhaltung der Ozonschicht, Tag der Guacamole, Tag des Rosinenbrots, Sammelsteinetag. Und am 16.09.1984 wurde die erste Episode der TV-Serie Miami Vice beim NBC ausgestrahlt.

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0: Es ist ja diese 16 Tage Wiesn und die 60 Tage vorher, die sind ja für uns so toll. Ich habe so viele neue Freunde gewonnen. Alle haben es angerufen und gesagt: Mein Wolferl, weißt du, hast du noch irgendwie so Connections für so einen Tisch oder so? Weißt du, was ich gemacht habe? Ich habe jetzt eine Preistafel erfunden. Da habe ich hingeschrieben: Antworten 5 Euro, richtige Antworten 10 Euro, Antworten mit vorherigen Nachdenken 20 Euro, nichtssagende Blicke gibt es bei mir total gratis und Beantwortung von blöden Fragen 250 Euro.
1: Da wären wir ja reich.
0: Ah, total. Hast du einen Wiesentisch? Bäm, 250 Euro. Mega.
1: Weiß man eigentlich, wie viele Kekse in einer Packung Spekulatius sind?
0: Ui.
1: Also ich spekuliere mal 50 Stück.
0: Sind wirklich wahr?
1: Keine Ahnung.
0: Wie viele Ecken haben an die
1: Balsen.
0: Balzenkekse?
1: Keine Ahnung.
0: 52.
1: Hey, du bist schlau. Dann sind 42 drin.

Am Wieseneröffnungswochenende kommt es in München zu Sperrungen im öffentlichen Nahverkehr. Wegen zwei traditionellen Festzügen, die quer durch die Innenstadt auf die Theresienwiesen ziehen. Einmal am Samstag der Einzug der Brauereien und Festwirte, am Samstag den 19.09. von 10.35 Uhr bis 12 Uhr. Und am Sonntag ist der große Trachten- und Schützenzug von 10 bis 12 Uhr. Über 9.000 Mitwirkende aus Bayern, Deutschland und der Welt ziehen ein und mit 60 festlich geschmückten Festwegen. Wir wünschen euch ganz viel Spaß und beachtet bitte den öffentlichen Nahverkehr.

0: jetzt weiß ich definitiv, warum Hula Hoop so wahnsinnig schlank macht und so gut die Bauchmuskeln. Ich habe nämlich vorher in der Garage so ein Ding gefunden und habe das, glaube ich, eine Dreiviertelstunde probiert. Es ist mir gefühlt 3000 Mal runtergefallen. Und jedes Mal habe ich mich buckt und habe wieder aufgekommen. Das ist die Kunst an dem Hula Hoop.
1: Und das ist gut für die Bauchmuskeln.

0: Mei, und ab Samstag wird's wieder schön. 16 Tage lang haben die Leute die schönsten Ohrringe, die nettesten Nasenringel. Dann gibt's mich und ich hab jeden Tag in der Früh Augenringel.
1: Ja, dann tust du halt ein Salberl drauf.
0: Ein Salberl.
1: Oder was Kühles drauf. Genau. Oder ein Teebeutel
0: ein Kühles,
1: drauf.
0: Einen Kamille. Schnitt, ein Maskrug mit Schnitt hier
1: heute. Nein, Kamillenteebeutel
0: tust drauf. Ein Kamillentee.
1: Heute ist der 259. Tag im Jahr 2026 und es bleiben noch 106 Tage bis Silvester und nur noch dreimal schlafen bis zur Wiesn 2026. 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

0: Ja, ich bin ja normal wirklich in der Früh sehr, sehr früh wach und schnell auf, gell? Sag ehrlich.
1: Ja.
0: Aber zur Wiesn, da brauche ich teilweise 2 Tage zum Aufwachen.
1: Na, das stimmt nicht. Das brauchst du jetzt wieder nach der Wiesn.
0: Nach der Wiesn.
1: Weil zur Wiesn, da bist du ganz fit.
0: Stimmt eigentlich auch.
1: Nach der Wiesn, da wird es dann wieder langsamer. Hm. Immer weiter mit den Geburtstagskindern. Typisch für das Sternzeichen Jungfrau sind ein starker Sinn für Ordnung, analytisches Denken und großzügige Zuverlässigkeit. Jungfrauen durchdenken Probleme logisch und finden präzise Lösungen. Sie lieben Struktur, Planung und Sauberkeit im Alltag. Sie unterstützen ihre Mitmenschen tatkräftig und sind absolut verlässlich. Und hat Geburtstag haben Ute, Gabi und Monika und bei den Burschen der Peter, Roberto und der Georg. Alles Gute zum Geburtstag und feiert's gescheit.

0: Na, jetzt kommt meine Lieblingsjahreszeit. Jetzt haben die Leute endlich wieder ein Gwando. Und auch so ein schönes Gwando, hast du so ein Dirndl und Lederhosen. Richtig schön.
1: Ah, da habe ich auch noch was Schönes. Ich weiß, die ersten Leute sind schon enttäuscht, dass der Sommer vorbei ist. Aber denkt dran, keine Mücken mehr. Man kann lüften, wann man will. Keine Mücken mehr. Man kann Hoodies anziehen. Keine Mücken mehr. Es macht wieder Spaß, was zu unternehmen. Und keine Mücken mehr.

0: Von was hat er gesungen? Auf Englisch? Lederhosen und Dirndl und ein Bier.
1: Ja. Aber es gibt ja nicht nur Lederhosen und Bier. Nein. Es gibt nicht nur Wiesen. 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

0: Es ist nicht leicht, ein Stenz zu sein und immer up to date. Man muss halt laufend lässig sein, den ganzen Tag, wenn es geht. Man darf nicht müde sein und nicht fad und immer auf der Hut. Man muss wissen, wo die Mädchen sind, nicht was sich am meisten tut. Er muss gepflegt und lässig sein, beim Stenz ist das der Brauch. Er muss stets nach allen Mädchen schauen, gut riechen muss er auch. Dann ist noch wichtig die Figur, ein Bauch dürft halt nicht sein. Na, hat er ihn doch, so schlimm ist nicht, er zieht ihn einfach ein. Ein Stenz hat leider nie viel Geld, er scheut die Arbeit sehr. Er kann nicht immer flüssig sein, doch ausschauen muss, als ob es wäre. Was für ein Stenz noch wichtig ist, er darf sich nie blamieren. Sonst ist sein Image gleich dahin und er kann abmarschieren. Es muss allerhand beachtet sein für so ein Stenzenleben. Denn hat man endlich diesen Ruf, dann muss man ihn auch pflegen. Da braucht es ein Timing, ganz präzis. Er muss schon wieder starten. Um 9 sollte er im Passing sein, die nächste Tätsche warten.
1: Ein Hund war er schon, der Monaco, gell? Da kannst du sagen, was magst du. Weißt du, was der früher immer gesagt hat? Der hat immer gesagt, wenn ich irgendeinen nur anschaue, dann weiß ich schon, dass nach dem ersten Satz das sehr anstrengend wird mit ihm.
2: Ihr hättet jetzt eigentlich was Schönes für ihren Kopf. Mach. Am wertvollsten sind die Menschen, die es schaffen, anderen Menschen ein Lächeln ins Gesicht zu zaubern. Und das hat er immer geschafft. Und Namenstag haben halt Cornelius, Cyprian, Edith, Julia und Ludmilla.

0: ist es nicht schön? Liebe kann so wehtun. Ach, sie gibt auch viel war mal von der Rosenberg.
1: Mhm. Aber der macht es.
0: Der ist sehr gut. Das ist ein Geheimnis, das bin ich gewesen.
1: Ja, das warst du.
0: Das war ich, weil ich habe das für dich gesungen, weißt du?
1: Mhm. Also es gibt ja auch welche, da schreiben uns gerade die Hörer an, ich gehe nicht auf die Wiesen, kann ich mir nicht leisten und bla bla bla. Natürlich kann sich nicht jeder die Wiesen leisten.
0: Doch, die kann sich jeder leisten. 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
0: Ich habe ein viel größeres Problem. Ich habe heute einen Kuchen gesehen in der Kantine. Den habe ich mitgenommen und gegessen. Und ich habe mir gedacht, der ist bestimmt vergiftet. Und dann habe ich mir gedacht, scheiß drauf, 100 Jahre schlafen. Aber vorher Kuchen gegessen.

0: Ja, auch dieses Lied werden wir oft auf der Wiesn hören. Skandal um Rosi. Der Tag war lang, aber jetzt ist es Zeit, den Feierabend zu genießen. Wir hoffen, ihr könnt den Abend mit euren Lieblingsmenschen verbringen und so richtig entspannen. Und nach einem langen Tag verdiene ich mir einen Trink. Oder eins, oder zwei, oder drei, oder vier, oder
1: Oder
0: fünf.
1: 4 oder 48,
0: Genau.
1: 13.
0: Und allen Wirtsfamilien mit allen Mitarbeitern, Kellnern, Kellnerinnen, Polizisten, Sanitätern und allen Schaustellern wünschen wir am Samstag einen tollen Wiesnstart.
1: Und ich habe hier noch 4 WhatsAppen liegen. Bitte spiel doch das Lied von die Troglauer nochmal. Das mache ich sehr gerne und wir verabschieden uns sogar mit dem Lied in den Feierabend. Genießt ihn, kocht was Schönes, esst was Schönes. Ich habe schon wieder so Hunger, das gibt's ja gar nicht. Und wir freuen uns auf die Burschen.

0: und der Himmel weiß und blau, pünktlich um 10 Uhr am 20.09.2026 der schönsten Stadt der Welt, München, bei 15 Grad Außentemperatur, es wären 23 Grad, perfektes Wiesenwetter.
1: Ich wollte gerade sagen, und Petrus ist definitiv ein Wiesenfan. Perfektes Wetter draußen. Wir waren ja gestern schon draußen und heute ist wieder ein super schöner Tag. Ich spüre schon wieder das Wiesenfieber.

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Hier spricht Jürgen Drews. Ich wünsche euch was.

0: Für uns und unser Land und liebe Grüße kommen gerade von der schönsten Terrasse Münchens überhalb der Wiesen. Und ich kriege ein Foto per WhatsApp von einem Eichel her, der da oben sitzt auf der Terrasse. Und er sagt den Anwohnern dort, heute ist Wiesentag in der Bräurosel. Da werden wir natürlich auch hingehen und bunte Bilder machen, schätze ich mal.
1: Das passt zwar jetzt eigentlich gar nicht, aber die Devise des Tages, heute ist Weltkindertag. Da darf jeder endlich mal wieder richtig kindisch sein.
0: Ja, das wären die auch da drinnen.
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0: Bayern, das sind wir mir und weiß ich nicht, alles nur um die Wiesen dreht, doch tut's eigentlich schon. Aber es dreht sich auch in Unterschleißheim was weiter, und zwar eine Gastroerweiterung. Ihr müsst eins wissen, im Aquarius gibt es ein Gastroangebot fürs Freizeitbad, und da hat jetzt der Betreiber gewechselt und es wird immer noch schöner und der Cafeteria-Bereich wird sehr, sehr schön und es gibt auch Selbstbedienungsautomaten, wenn einmal das Personal nicht so gut ist oder nicht so schnell ist oder nicht so viel ist. Currywurst und Pommes und alles Mögliche. Also praktisch kommt's, wenn zum Bauen gewollt, nicht nur ins Phoenixbad nach Ottobrunn, wo es wunderschön ist, sondern ihr könnt auch im
1: Aquarius,
0: wo ich gerade gesagt habe, in Unterschleißheim zum Baden gehen und euch dort einen schönen Tag machen.
1: Heute findet der Trachten- und Schützenzug ab 10 Uhr statt. Tracht, Blasmusik, Prachtgespanne und gelebter Brauchtum. Beim Trachten- und Schützenzug ziehen am ersten Wiesensonntag 8.267 Teilnehmer aus 148 Gruppen mit 50 Zugnummern durch.

München. Zu Fuß, hoch zu Ross, in Kutschen und aufgeschmückten Festwagen. Der 7 Kilometer lange Zug beginnt am Max-II-Denkmal in der Maximilianstraße und endet am Esperantoplatz an der Theresienwiese. Erstmals führt das neue Münchner Kindl Sina Hochreiter den Festzug hoch zu Ross an. Der Umzug geht von 10 bis ca. 12 Uhr. Die Premiere vom Trachten- und Schützenumzug fand übrigens 1835 statt. Seit 1948 zieht der Trachten- und Schützenzug jährlich zur Wiesn durch München. Organisiert wird er seit 1956 vom Festring München. Viel Spaß beim Zuschauen.

0: Weltkindertag. Starke Kinder, starke Zukunft. Unter diesem Motto haben UNICEF Deutschland und das Deutsche Kinderhilfswerk mehr als 1000 Kinder und Jugendliche gefragt, was macht euch stark, was braucht ihr für eine gute Zukunft? Die Antworten sind klar. Kinder wünschen sich mehr Sicherheit, Schutz und faire Bildungschancen. Auch Frieden, eine saubere Umwelt und mehr Mitbestimmung sind ihnen wichtig. Vor allem wollen sie, dass Erwachsene zuhören und ihre Meinung ernst nehmen. Stark machen sie vor allem Familie und Freunde, Sportkreativität und gegenseitige Unterstützung. UNICEF und das Deutsche Kinderhilfswerk fordern deshalb mehr Investitionen in Schutz, Bildung und Gesundheit und mehr Beteiligung von Kindern und Jugendlichen.
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0: Kinder finde ich nicht so toll. Kinder finde ich schon toll, aber was ich nicht so toll finde, sind die schlimmen Eltern, hat es geheißen.
1: Und der Michael schickt mir gerade das erste Foto von der Manuela und der Sabine. Die sind bei dem Festumzug mit dabei. Wir wünschen euch ganz viel Spaß.
0: Und heute Abend geht's weiter mit der Wiesn. Um 19 Uhr macht unser Andreas einen wunderschönen Podcast, ein bisschen über die Wiesn mit Wiesn-Thema und hört's rein um 19 Uhr bei Radio 089. Und jetzt kriegt ihr von mir den Wiesn-Hit 2026 von unserer Troglauer Birzeit-Legende und es gibt mit ihnen, habe ich schon mal gesagt, eine Überraschung, die noch nicht verraten wird.

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1: Und ich habe noch eine Sache von gestern. Wir waren ja gestern ganz früh, wo noch gar kein Wiesn auf war, am Eingang standen. Und da waren ganz, ganz viele Leute angestanden und ich denke mir, die haben da alle den gleichen Hoodie an. Da haben 200 Leute tatsächlich ein schwarzes Hoodie angehabt. Mit der Werbung von einer Münchner Brauerei. Und der will natürlich auch auf die Wiesn, schafft's irgendwie hinten und vorne nicht und hat sich gedacht, ich gehe in der Früh um 4 Uhr, oder um 2, glaube ich, war er schon da, haben sie gesagt, und hat ihnen da 200 Hoodies geschenkt mit Firmenaufschrift. Die Idee war gut, ob es was gebracht hat, wissen wir nicht.
0: Wir drucken auf alle Fälle weiterhin die Dame, dass er es vielleicht doch mal schafft.
1: Wäre eine gute Idee.
0: Weil das Bier schmeckt ja.
1: Das Giersinger.
0: Jetzt hast du es gesagt.

0: Ich habe jetzt die ideale Methode gefunden, Stress komplett zu vermeiden. Weißt du was?
1: Jetzt bin ich aber gespannt.
0: Ich gehe erst gar nicht zum Arbeiten.
1: Gute Idee.
0: Stress vermeiden.
1: Das denken sich auch viele, glaube ich.
0: Ja.
1: Ich will jetzt nicht auf die Videos eingehen, wo wir
0: Nein.
1: gestern gemacht haben vom Einzug auf der Wiesn. Also, wie
0: Ja.
1: es da drin sind, wenn so alle Rinder daten,
0: In
1: wenn
0: der
1: es um die
0: Arbeit.
1: Arbeit geht, uiuiui.
0: Da war der Berliner Flughafen in 14 Tagen fertig gewesen.
1: Uiuiui. Bei der Rubrik Schlau gemacht habe ich mich wieder schlau gemacht. Heute ist ja nicht nur der bundesweite Weltkindertag in Deutschland, sondern auch Plane deinen Brückentage für das nächste Jahrtag, Tag der Schiene, Weltaufräumtag. Also das passt ja jetzt überhaupt nicht mit dem Weltkindertag zusammen, muss ich schon mal sagen. Tag der Peperoni-Pizza und Tag des Friedhofs. Und am 20.09.1963 wurde der Film Die Vögel von Alfred Hitchcocks hatte die erste deutsche Erstaufführung.
2: Auf geht's!

0: Auf geht's auf Wiesn! 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Das Team ist Montag bis Freitag von 10 bis 15 Uhr und während der Wiesn täglich von 10 bis 15 Uhr vor Ort. Die Wiesn sucht Hände, Herzen und Menschen, die das Fest lieben, vielleicht genau dich. Und wir haben gestern die Betreiber getroffen und die haben mir ans Herz gelegt, nochmal durchzusagen, dass ganz dringend Köche gesucht werden. Also, wer gerne kocht und auf der Wiesn arbeiten will, ab zu wiesnjobs.de.
1: Und wenn euch der Hund entgegenkommt, seid freundlich zu ihm, weil das ist nämlich der Chef da dorten.

Wer am 20. September geboren ist, gehört zum Sternzeichen Jungfrau. Jungfrauen gelten als zuverlässig, hilfsbereit, analytisch und gut organisiert. Sie haben ein Auge fürs Detail, packen gerne mit an und sind dabei angenehm bescheiden. Allen Geburtstagskindern alles Liebe und Gute für Glück, Gesundheit und Freude für das neue Lebensjahr. Und heute Geburtstag haben Gabi, Ellen, Tina, Petra, Carina, Gitta und die Konstanze und bei den Burschen der Harald, Karl, Markus aus Gran Canaria, Alex und der Franz. Die Sophia Loren, die weltberühmte italienische Schauspielerin, feiert heute ihren 92. Geburtstag und Evelyn Burdecki, deutsche Reality-Darstellerin, wird heute süße 38 Jahre jung. Happy Birthday!

0: Monde, Entschuldigung, Monde und Jahre vergehen, aber ein schöner Moment leuchtet das Leben hindurch. Tanja und Corbinian feiern heute 11. Hochzeitstag und Corinna und Stefan feiern heute 18. Hochzeitstag. Alles Liebe, alles Gute.
1: Und an alle habe ich jetzt mal eine wichtige Mitteilung. Jeder, der sich über den Bierpreis aufregt, dann geht's doch einfach an Tankstelle und tankt's einmal. Kauft euch ein schönes Red Bull dazu, weil das ist erstmalig billiger wie ein Liter Sprit.

0: Und ein Skandal, schreiben Sie mir gerade per WhatsApp. Es ist schon so voll überall und die Biergärten sind. Ja, was regt euch denn auf? Ihr habt doch schließlich das Weißbierkarussell. Ihr habt die Wieseninsel mit den besten Cocktails.
1: Wo sind die eigentlich, die Wieseninsel?
0: Das kann ich dir genau sagen, weil ich das genau weiß. Die sind in der Schaustellerstraße, Ecke Matthias-Pschorr-Straße. Oder ihr geht's einfach zu Claudia Eigner in die Weinlaube. Da gibt's einen guten Wein und lasst's euch schmecken. Es ist der 089 Wein aus der Pfalz und es gibt Champagner und ganz, ganz viele tolle Sachen.
1: Und dann gibt's noch die Isarschenkel direkt unterhalb von der Bavaria, nicht zu vergessen.
0: Da gibt's sogar ein...
1: Die werden wir heute mal besuchen.
0: Ein Isarwasser.
1: Da fahren wir heute und machen ein Foto vom Isarwasser.
0: Wir machen von allem Fotos, weil ich nicht dringend mit dem Auto da bin.
1: Ich habe noch Wiesn-News. Auf der Wiesn 2026 startet die Musik früher. Unter der Woche spielen die großen Festzelte schon ab 11 Uhr, am Wochenende sogar ab 10 Uhr. Bis 12 Uhr gibt's ausschließlich traditionelle Blasmusik, dann auch das gewohnte Programm. Die Stadt München will damit nicht nur mehr Stimmung schaffen, sondern auch die Besucherströme entzehren. Für alle, die Wiesn gern gemütlich beginnen, heißt es mehr Festzeltgefühl schon am Vormittag. Und wem's auf der Wiesn selber zu wohlig ist, geht einfach zur alten Wiesn, zur Wandelkramerei. Da ist richtig gemütlich und macht's auf alle Fälle einen Besucher im Museumszelt. Da könnt ihr viel erleben.

0: Ganz liebe Grüße gehen an Paul. Ganz liebe Grüße kommen gerade von Ella, die schaut aus Bergen. Die schaut parallel den Trachtenumzug im Fernseher. Oh, Claudia und Christian sind schon wach und frühstücken mit uns. Wir grüßen euch. Und Lydia freut sich schon auf morgen. Da geht's mit der Firma auf die Wiesen.
1: Und ich habe noch was. Ihr habt wahrscheinlich im Fernsehen zugeschaut, weil es war ein bisschen viel Trubel.
0: Ja, warum eigentlich im Schottenhame?
1: Was war los? Schottig. Und unser Dominik Krause hat mit zwei Schlägen angezapft.
0: Souverän hat er es gemacht.
1: Und wer genau auf die Bilder schaut bei uns in Social Media, dann sieht, dass der Herr Söder ein bisschen weiter weggegangen ist, damit er nicht nass wird, hat er Angst gehabt. Aber er hat noch dazu gesagt, der Herr Söder, ob er 2 oder 70 Schläge braucht, das ist egal. Hauptsache es gibt ein Bier, hat er gesagt.
0: Oh ja. Und wir waren ja zeitgleich in der Bandl-Kramerei, da hat der Roland Hefter auch geschaut. Zapft und der hat 2,5 Schläge gebraucht. Aber er hat es auch super gemacht.

0: Pass auf, der an der Bar hat gesagt, ich habe einmal eine Frage. Gibt es draußen bei euch irgendjemand, der so einen Erfahrungsbericht hat, wenn man seiner Frau einmal sagt, dass sie Unrecht hat? Gibt es da irgendwelche Überlebenden oder der mir vielleicht was sagen kann, wie das ist? Schwierig, oder?
1: Ganz dünnes
0: Eis. Sehr schwierig.
1: Also, aber da passt eigentlich ein netter Spruch dazu. Heirate jemanden, den du für den Rest deines Lebens nerven willst. Heute ist der 263. Tag im Jahr 2026 und es bleiben noch 102 Tage bis Jahresende. Und dann habe ich nur einen netten Satz. Wein, Wiesen, Lieblingsmenschen. Mehr braucht's manchmal nicht. Und das Leben ist viel zu kurz, um schlechten Wein zu trinken, sagte einst Johann Wolfgang von Goethe. Und den 089 Wein gibt's übrigens dieses Jahr auf der Wiesen in der Heimat Entenbraterei und bei der Weinlaube Aigner.

0: Wir haben auch immer durch, glaube ich, haben gestern auch Marianne und Michael gehabt. Die haben wir nämlich getroffen auf der Wiesn und haben uns begrüßt.
1: Die waren beim Schotten, haben wir.
0: Liebe Freunde von uns waren kurz beim Schotti und dann sind sie weitergezogen.
1: Zur Wildstuben.
0: Zur Wildstuben, das ist auch, das sind wir jetzt demnächst auch dann.
1: Sind wir am Dienstag
0: dann. Am Dienstag.
1: Dienstag, Montag. Ja, ja. Apropos, Glückwunsch an das Team von FC Bayern. Die haben am Freitag 7:0 gegen Union Bayern gewonnen. Herzlichen Glückwunsch.
0: Was glaubst du, was da...
1: Union Berlin, Entschuldigung. Union Bayern schreibt mir die Lisa vor. Union, das heißt doch Union Berlin.
0: Ja, aber Berlin schreibt bei uns keiner. Das heißt immer Bayern.
1: Warte mal, ich korrigiere.
0: Korrigiere.
1: Das heißt Union Berlin.
0: Berlin.
1: Gibt wieder einen Anschluss an meine Praktikantin.
0: Bayern.

0: Was ist los mit dir?
1: Ja, ich wollte eigentlich gerade was vorlesen.
0: Mein
1: Ah,
0: Gott.
1: jetzt weiß ich es jetzt gerade nicht mehr. Macht nichts. 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
0: Und weil wir nicht nur die Wiesen haben, sondern auch Musikwünsche auf ganz anderer Ebene, hört ihr jetzt von Ich und Ich vom selben Stern. Sternhitter, das erinnert mich gleich wieder an was. Wieder an die Wiesen.

0: Er nimmt den Schmerz von dir. Hast du einen Schmerz?
1: Ach so, apropos, ja, das passt jetzt ganz gut.
0: Was ist ein Popo? Hast du einen Schmerz?
1: Nein, hinfallen, aufstehen, normalerweise heißt Krone richten, weiterlaufen. Aber bei dem Video heißt hinfallen, aufstehen, Gewand richten und weiterlaufen. Ihr habt bestimmt alle den Video gesehen, wo wir gestern gepostet haben in Social Media von dem Wieseneinlauf, wo sie die Burschen hingeschmissen haben oder hingeflogen sind, sind aber ganz, haben nicht Aua geschrien, nix, sind einfach aufgestanden, Gewand gerichtet und wieder weitergelaufen. Über 722.000 Viewer haben das bis jetzt angeschaut.
0: Wie viel?
1: 722.000, unvorstellbar. Also es war echt der Wahnsinn, dieses Live, dieses Massaker live mitzuerleben, es war schon brutal.
0: Wir haben es gesagt, hoppala.
1: Hoppala. Hoppala. Aber so schnell als gar nicht schauen können, waren die Burschen wieder unterwegs. Also eigentlich allen eine friedliche Wiesen, sage ich nur.

0: Und ich denke, spätestens bei dem Lied juckt's alle da draußen. Geht's auf die Wiesen, wir treffen uns irgendwo und dann umarmen wir uns alle.
1: An, dann gibt's auch ein Geschenk.

0: Namenstag kam halt Andreas, Paul, Susanne, Candida, Hertha und Traugott. Und ich habe noch einen schönen Spruch vom Paul und der ist so passend. Genieße die kleinen Momente des Tages, denn oft sind es genau diese Augenblicke, an die wir uns später mit einem Lächeln erinnern. In diesem Sinne wünschen wir euch einen schönen zweiten Wiesensonntag. Geht's raus, genießt die Zeit und lasst es euch gut gehen. Und wenn wir uns sehen, grüßen wir uns und prosten uns zu.
1: Das wollte ich gerade sagen. Ich habe gestern so viele Leute oder haben uns getroffen, wir haben schön. Leute getroffen, die man natürlich nicht alle kennen, das ist ja keiner. Also ich sage euch das ohne, seid uns bitte nicht beleidigt, wenn wir nicht gleich Juhe schreien und euch einen Namen wissen. Kommt auf uns zu, redet uns an und denkt euch nicht, schaut euch die zwei an, die sind wieder hochnäsig, die kennen uns nicht. Wir sind weder hochnäsig noch sonst irgendetwas, wir wollen nur, dass wir alle miteinander nett sind, ein schönes Fest haben und schön feiern miteinander. Und dazu gehört, dass wir miteinander reden.
0: Und am wertvollsten sind die Menschen, die es schaffen, anderen Menschen ein Lächeln ins Gesicht zu zaubern. Und in diesem Sinne, lachen!

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